0: Kräften. Besonders profitiert haben diejenigen, die Geld in Aktien und andere Wertpapiere investiert hatten. Mit umgerechnet knapp 297.000 Euro Nettogeldvermögen pro Kopf führen weiterhin die USA die Rangliste mit Abstand an, vor der Schweiz und Dänemark. Deutschland liegt mit etwas über 90.000 Euro pro Kopf auf Platz 12.
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2: Auf der A5 Richtung Frankfurt gibt es zwischen Alsfeld West und Homberg 3 Kilometer Stau. Im weiteren Verlauf Richtung Frankfurt steht ihr zwischen dem Hattenbacher Dreieck und Alsfeld Ost auf 1 Kilometer. Gute Fahrt.
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2: In Eisenach sind es aktuell 15 Grad, in Baunatal haben wir 17 und in Kassel messen wir 18 Grad. In der Nacht sinkt das Thermometer auf milde 13 Grad. Morgen wird es zunächst teils bewölkt, bis zum späten Vormittag, dann gibt's Regen bei anfangs 13 Grad. Im Laufe des Tages steigt das Thermometer auf bis zu 21 Grad an.

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1: Ich bin Uli Reitinger. Union und SPD ringen weiter um Details der geplanten Pflegereform. Der Gesetzentwurf soll in wenigen Stunden vom Kabinett auf den Weg gebracht werden. Ob das wirklich klappt, ist offen. Seit dem Wochenende verhandeln SPD und Union in verschiedenen Runden über die Pläne, mit denen weitere Beitragserhöhungen in der Pflege im kommenden Jahr verhindert werden sollen. Die SPD droht mit Blockade, denn sie sieht in den bisherigen Plänen ein reines Kürzungspaket und lehnt das ab. In Deutschland werden immer weniger Kinder in Kitas und Tagespflege betreut. Besonders deutlich ist der Rückgang bei den unter Dreijährigen. Ihre Zahl sank innerhalb eines Jahres um fast 6%.
2: Für die rückläufige Entwicklung sind nach Angaben des Statistischen Bundesamts vor allem gesunkene Geburtenzahlen verantwortlich. Eltern lassen ihre Kleinen also nicht plötzlich seltener betreuen, es gibt schlicht weniger Kinder in diesem Alter. Die Betreuungsquote bei den unter Dreijährigen ist nur minimal gesunken. Das macht sich inzwischen auch bei den Einrichtungen bemerkbar. Erstmals seit Beginn der Statistik vor 20 Jahren ist die Zahl der Kitas leicht zurückgegangen. Thomas Bleski, Nachrichtenredaktion.
1: Sind Rabatt-Apps von Supermarktketten unfair? Die Antwort steht weiter aus. Das Oberlandesgericht in Brandenburg an der Havel hat die Klage von Verbraucherschützern gegen Lidl zwar zurückgewiesen, aber nicht aus inhaltlichen Gründen. Sachlich sind wir nicht zuständig, sagte der Richter.
3: Die Verbraucherzentrale Bundesverband hatte Rabatt-Apps als Diskriminierung angeprangert. Gerade ältere, junge und behinderte Menschen würden benachteiligt, heißt es vom Verband. Denn die dürften die Apps teilweise nicht nutzen oder hätten oft auch nicht die entsprechenden Geräte. Allerdings wurden ähnliche Klagen gegen Penny und Netto zuvor schon von den Gerichten als nicht belegbar abgewiesen. Umfragen zufolge haben in Deutschland 3 von 4 Käufern Rabatt-Apps installiert, nutzen sie aber oft gar nicht. Tanja Wagner, Nachrichtenredaktion.
1: Privathaushalte rund um den Globus sind nach Berechnung der Allianz in Summe so reich wie nie. Boomende Börsen ließen das Geldvermögen im vergangenen Jahr um 8,6% auf fast 270 Billionen Euro brutto klettern. Besonders profitiert haben diejenigen, die Geld in Aktien und andere Wertpapiere investiert hatten. Mit umgerechnet knapp 297.000 Euro Netto-Geldvermögen pro Kopf führen weiterhin die USA die Rangliste mit Abstand an vor der Schweiz und Dänemark. Deutschland liegt mit etwas über 90.000 Euro pro Kopf auf Platz 12.
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4: Auf der A66 Richtung Wiesbaden kommt es zwischen dem Nordwestkreuz Frankfurt und dem Eschborner Dreieck zu dichtem Verkehr. Auf der A5 Richtung Frankfurt steht zwischen dem Hattenbacher Dreieck und Alsfeld Ost ein kaputtes Auto auf dem Standstreifen. Die Polizei ist vor Ort. Habt eine gute und sichere Fahrt.
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4: In Korbach sind es aktuell 15 Grad, in Fulda ebenfalls 15, in Schlüchtern haben wir 17 Grad. In der Nacht sinkt das Thermometer auf milde 13 Grad. Morgen wird es zunächst teils bewölkt, bis zum späten Vormittag, dann gibt's Regen bei anfangs 13 Grad. Im Laufe des Tages steigt das Thermometer auf bis zu 21 Grad an.

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1: Ich bin Uli Reitinger. Union und SPD ringen weiter um Details der geplanten Pflegereform. Der Gesetzentwurf soll in wenigen Stunden vom Kabinett auf den Weg gebracht werden. Ob das wirklich klappt, ist offen. Seit dem Wochenende verhandeln SPD und Union in verschiedenen Runden über die Pläne, mit denen weitere Beitragserhöhungen in der Pflege im kommenden Jahr verhindert werden sollen. Die SPD droht mit Blockade, denn sie sieht in den bisherigen Plänen ein reines Kürzungspaket und lehnt das ab. Wer Polizisten, Rettungskräfte oder Beschäftigte in Bus und Bahn angreift, soll künftig härter bestraft werden. Das sieht ein Gesetzentwurf des Justizministeriums vor, über den die Bundesregierung heute beraten will. Justizministerin Hubig sagt, wer unser Land am Laufen hält, verdient unseren Schutz.
2: Ärzte, Pflegekräfte, Apotheker oder Zugbegleiter, sie alle sollen die neuen Regeln besser schützen. Wer sie angreift, muss künftig mit mindestens 6 Monaten Gefängnis rechnen, doppelt so lange wie bisher. Auslöser für die neuen Regeln ist der Tod eines Zugbegleiters im Februar nach einer Fahrkartenkontrolle. Und der Entwurf geht noch weiter. Bei Volksverhetzung sollen künftig bis zu 5 Jahre Haft möglich sein. Wer dafür verurteilt wird, darf möglicherweise dann 2 bis 5 Jahre lang nicht bei Wahlen kandidieren. Zoe Tassovali, Nachrichtenredaktion.
1: Die letzte PISA-Studie hat deutschen Schülerinnen und Schülern ein schlechtes Zeugnis ausgestellt. Der OECD-Bericht Bildung auf einen Blick 2026 macht jetzt Hoffnung. Demnach gibt es deutliche Fortschritte im deutschen Bildungssystem.
3: Mittlerweile haben 4 von 10 der jungen Leute in Deutschland mindestens einen Hochschulabschluss und fast alle 3- bis 5-Jährigen besuchen einen Kindergarten. Wir sind gut vorangekommen, freut sich deshalb Bundesbildungsministerin Prien mit Blick auf den Bericht. Deutschland gebe vergleichsweise viel Geld pro Schüler für Bildung aus, nur oft nicht effektiv genug. Prien zufolge muss die Qualität des Unterrichts einfach besser werden. Als größtes Problem sehen die Experten dabei den Lehrermangel. Gleichzeitig arbeitet fast die Hälfte der ausgebildeten Lehrkräfte nicht in der Schule. Tanja Wagner, Nachrichtenredaktion.
1: US-Präsident Trump will die Aufsicht über künstliche Intelligenz ihren US-Entwicklern selbst überlassen. Ihre Unternehmen stehen auf dem Spiel, wenn etwas schief geht, sagte Trump nach einem Treffen mit Chefs von KI-Unternehmen. Zuletzt hatten eigenständige Hacking-Attacken durch KI-Module die Sorgen um Gefahren künstlicher Intelligenz hochkochen lassen.
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4: Auf der A5 Richtung Frankfurt steht zwischen Hattenbacher Dreieck und Alsfeld Ost ein kaputtes Fahrzeug auf dem Standstreifen. Die Polizei ist vor Ort. Gute Fahrt.
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4: In Göttingen sind es aktuell 18 Grad, in Siegen haben wir 15 und in Trendelburg messen wir 13 Grad. In der Nacht sinkt das Thermometer auf milde 13 Grad. Morgen wird es zunächst teils bewölkt, bis zum späten Vormittag. Dann gibt's Regen bei anfangs 13 Grad. Im Laufe des Tages steigt das Thermometer auf bis zu 21 Grad an.

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1: Ich bin Uli Reitinger. Union und SPD ringen weiter um Details der geplanten Pflegereform. Der Gesetzentwurf soll in wenigen Stunden vom Kabinett auf den Weg gebracht werden. Ob das wirklich klappt, ist offen. Seit dem Wochenende verhandeln SPD und Union in verschiedenen Runden über die Pläne, mit denen weitere Beitragserhöhungen in der Pflege im kommenden Jahr verhindert werden sollen. Die SPD droht mit Blockade, denn sie sieht in den bisherigen Plänen ein reines Kürzungspaket und lehnt das ab. Wer Polizisten, Rettungskräfte oder Beschäftigte in Bus und Bahn angreift, soll künftig härter bestraft werden. Das sieht ein Gesetzentwurf des Justizministeriums vor, über den die Bundesregierung heute beraten will. Justizministerin Hubich sagt, wer unser Land am Laufen hält, verdient unseren Schutz.
2: Ärzte, Pflegekräfte, Apotheker oder Zugbegleiter, sie alle sollen die neuen Regeln besser schützen. Wer sie angreift, muss künftig mit mindestens 6 Monaten Gefängnis rechnen, doppelt so lange wie bisher. Auslöser für die neuen Regeln ist der Tod eines Zugbegleiters im Februar nach einer Fahrkartenkontrolle. Und der Entwurf geht noch weiter. Bei Volksverhetzung sollen künftig bis zu 5 Jahre Haft möglich sein. Wer dafür verurteilt wird, darf möglicherweise dann 2 bis 5 Jahre lang nicht bei Wahlen kandidieren. Zoe Tassovali, Nachrichtenredaktion.
1: Die letzte PISA-Studie hat deutschen Schülerinnen und Schülern ein schlechtes Zeugnis ausgestellt. Der OECD-Bericht Bildung auf einen Blick 2026 macht jetzt Hoffnung. Demnach gibt es deutliche Fortschritte im deutschen Bildungssystem.
3: Mittlerweile haben 4 von 10 der jungen Leute in Deutschland mindestens einen Hochschulabschluss und fast alle 3- bis 5-Jährigen besuchen einen Kindergarten. Wir sind gut vorangekommen, freut sich deshalb Bundesbildungsministerin Prien mit Blick auf den Bericht. Deutschland gebe vergleichsweise viel Geld pro Schüler für Bildung aus, nur oft nicht effektiv genug. Prien zufolge muss die Qualität des Unterrichts einfach besser werden. Als größtes Problem sehen die Experten dabei den Lehrermangel. Gleichzeitig arbeitet fast die Hälfte der ausgebildeten Lehrkräfte nicht in der Schule. Tanja Wagner, Nachrichtenredaktion.
1: US-Präsident Trump will die Aufsicht über künstliche Intelligenz ihren US-Entwicklern selbst überlassen. Ihre Unternehmen stehen auf dem Spiel, wenn etwas schief geht, sagte Trump nach einem Treffen mit Chefs von KI-Unternehmen. Zuletzt hatten eigenständige Hacking-Attacken durch KI-Module die Sorgen um Gefahren künstlicher Intelligenz hochkochen lassen.
4: Und jetzt für euch das Hessen-Update mit Martin Fischer. Bei Kassel ist ein Autofahrer auf der A7 bei einem Auffahrunfall gestorben. Laut der Polizei fuhr der 52-Jährige auf einen Lastwagen auf. Er starb noch an der Unfallstelle. In Marburg sitzt ein 30-Jähriger nach einem Schuss auf eine Gaststätte jetzt in Untersuchungshaft. Laut der Polizei und Staatsanwaltschaft wird wegen versuchten Mordes ermittelt. Und im Lahn-Dill-Kreis dürfen weiterhin Jungwölfe abgeschossen werden. Das hat der Hessische Verwaltungsgerichtshof jetzt entschieden. Mehr dazu hört ihr bei uns in den News um 20:30.
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5: Auf der A4 Richtung Erfurt zwischen Bad Hersfeld und Friedewald gibt es 1 Kilometer Stau. Gute Fahrt.
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5: Bei euch in Schlüchtern sind es aktuell 16 Grad. In Göttingen messen wir 14 Grad. Auch in Gießen zeigt das Thermometer 16 Grad. Heute erwartet euch ein freundlicher Tag mit Sonne und Wolken. Das Ganze bei maximal 26 Grad.

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1: Mit Martin Fischer. Im hessischen Obertshausen sitzt der Ehemann einer getöteten 51-Jährigen in Untersuchungshaft. Laut der Polizei und Staatsanwaltschaft erließ ein Richter Haftbefehl wegen des Verdachts auf Totschlag. Die Frau war am Wochenende schwer verletzt in ihrer Wohnung gefunden worden und dann später im Krankenhaus gestorben. Die Ermittler stellten Spuren scharfer Gewalt fest. Nach dem 57-Jährigen war zunächst mit Streifen und auch einem Hubschrauber gesucht worden. In Kleinkrotzenburg nahmen Beamte ihn dann anschließend widerstandslos fest. Am mutmaßlichen Tatort wurden auch umfangreiche Spuren gesichert. Die Polizei sucht jetzt nach Zeugen. Eine Obduktion soll die Todesursache klären. Die Hintergründe und der genaue Ablauf sind noch unklar. Bei Kassel ist ein Autofahrer auf der A7 bei einem Auffahrunfall gestorben. Laut der Polizei fuhr der 52-Jährige auf einen Lastwagen auf. Er starb noch an der Unfallstelle. Der Lkw-Fahrer blieb unverletzt. Warum es zu dem Unfall kam, ist noch unklar. In Marburg sitzt ein 30-Jähriger nach einem Schuss auf einer Gaststätte in Untersuchungshaft. Laut der Polizei und Staatsanwaltschaft wird wegen versuchten Mordes ermittelt. Zuvor soll der Mann mit Gästen gestritten haben. Anschließend sei er zurückgekehrt und habe dann auf das Lokal geschossen. Im Lahn-Dill-Kreis dürfen weiterhin Jungwölfe abgeschossen werden. Laut dem Hessischen Verwaltungsgerichtshof ist die Regelung, dass das Regierungspräsidium Kassel gegeben hat, rechtlich nicht zu beanstanden. Beschwerden von 3 Naturschutzverbänden wurden auch zurückgewiesen. Ursprünglich waren 4 Abschüsse erlaubt. Weil 2 Tiere tot gefunden wurden, dürfen 2 Jungwölfe erlegt werden.
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2: Auf der A4 Richtung Erfurt gibt es zwischen dem Kirchheimer Dreieck und Friedewald 2 Kilometer Stau. Gute Fahrt.
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2: In Gießen sind es aktuell 16 Grad, in Kassel ebenfalls 16 Grad. In Siegen haben wir 15 Grad. Heute erwartet euch ein freundlicher Tag mit Sonne und Wolken. Das Ganze bei maximal 26 Grad.

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1: Ich bin Katrin Müller. Die Pflegereform ist heute voraussichtlich Thema im Bundeskabinett. Gesundheitsminister Carsten Linnemann hatte angekündigt, dass er seine Pläne heute vorstellen will. Die SPD hatte aber Änderungen verlangt. Weiteres Kabinettsthema ist ein Gesetzentwurf des Justizministeriums. Wer Polizisten, Rettungskräfte oder Beschäftigte in Bus und Bahn angreift, soll demnach künftig härter bestraft werden.
2: Ärzte, Pflegekräfte, Apotheker oder Zugbegleiter, sie alle sollen die neuen Regeln besser schützen. Wer sie angreift, muss künftig mit mindestens 6 Monaten Gefängnis rechnen, doppelt so lange wie bisher. Auslöser für die neuen Regeln ist der Tod eines Zugbegleiters im Februar nach einer Fahrkartenkontrolle. Und der Entwurf geht noch weiter. Bei Volksverhetzung sollen künftig bis zu 5 Jahre Haft möglich sein. Wer dafür verurteilt wird, darf möglicherweise dann 2 bis 5 Jahre lang nicht bei Wahlen kandidieren. Zoe Tassovali, Nachrichtenredaktion.
1: US-Präsident Donald Trump will trotz Warnungen vor existenziellen Risiken künstlicher Intelligenz die Aufsicht über die Technologie ihren US-Entwicklern selbst überlassen. Die Unternehmen würden sich selber kontrollieren, sagte Trump nach einem Treffen mit Chefs von KI-Unternehmen. Er sieht ausreichenden Schutz durch wirtschaftliche Interessen der Firmen. Zum Start des neuen Monats morgen kehrt nicht nur der Tankrabatt zurück, es gibt auch weitere Änderungen. So können etwa Patientenverfügungen nun auch digital hinterlegt werden. Und ab dem 15. Oktober wird an allen deutschen Bahnhöfen ein Alkoholverbot gelten.
3: Kein Bier auf dem Bahnsteig und auch keins in der Bahnhofshalle. Das Alkoholverbot soll mehr Sicherheit bringen. Und sauberer wird es ohne die ganzen leeren Flaschen auch, hofft die Deutsche Bahn. Wer sicher gehen will, dass Ärzte in kritischen Fällen schnell wissen, wie die Behandlung aussehen soll, kann Patientenverfügung und Vorsorgevollmacht nun auch voll lesbar digital hinterlegen. Und wie immer im Oktober, Heckenschneiden ist wieder erlaubt und wir stellen die Uhr um. Lea Matschulat, Nachrichtenredaktion.
1: Online-Shopper schicken so viele Pakete zurück wie noch nie. In diesem Jahr gehen in Deutschland voraussichtlich 560 Millionen Pakete zurück. Das zeigen Berechnungen der Universität Bamberg. Generell geht jedes 4. online bestellte Paket zurück.
4: Und jetzt für euch das Hessen-Update mit Martin Fischer. Bei Kassel ist ein Autofahrer auf der A7 bei einem Auffahrunfall gestorben. Laut der Polizei fuhr der 52-Jährige auf einen Lastwagen auf. Er starb noch an der Unfallstelle. In Marburg sitzt ein 30-Jähriger nach einem Schuss auf eine Gaststätte jetzt in Untersuchungshaft. Laut der Polizei und Staatsanwaltschaft wird wegen versuchten Mordes ermittelt. Und im Lahn-Dill-Kreis dürfen weiterhin Jungwölfe abgeschossen werden. Das hat der Hessische Verwaltungsgerichtshof jetzt entschieden. Mehr dazu hört ihr bei uns in den News um 9:30.
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5: Auf der A45 Richtung Aschaffenburg gibt es zwischen dem Langenselbolder Dreieck und dem Hanauer Kreuz 2 Kilometer Stau. Auf der A66 Richtung Frankfurt steht ihr zwischen Langenselbold und dem Hanauer Kreuz auf 1 Kilometer. Gute Fahrt.
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5: Bei euch in Rennerath sind es aktuell 14 Grad, in Winterberg messen wir 12 und Eisenach meldet 13 Grad. Heute erwartet euch ein freundlicher Tag mit Sonne und Wolken, das Ganze bei maximal 26 Grad.
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6: Hey ho, wunderschönen Mittwoch euch allen und wir starten direkt mal mit guten Nachrichten, denn Zach Bryan hat bei seinem Konzert in Toronto jetzt einen deutlich konkreteren Termin für seine nächste EP genannt. Der 16. Oktober. Allerdings mit einem kleinen Zusatz. If all goes well. Das Projekt soll auf jeden Fall Young Manhood and Other Donatable Organs heißen. Mehrere Songs davon, unter anderem Backwards, Lodi When and You Will Get By, hat er auf seiner aktuellen Tour übrigens auch schon bereits live gespielt. Und erst vor kurzem hat Zach ja außerdem auch erzählt, dass er für das Projekt sogar ein Video mit seiner Großmutter in Oklahoma aufgenommen hat. Also können wir uns drauf freuen auf Zach und seine Omi. Das Album, das hört ihr natürlich dann auch hier bei uns bei The Wolf.

0: Es ist Mittwoch und jeden Mittwoch feiern wir hier auf The Wolf natürlich eine Legende des Countrys ab und heute machen wir das mit The Man Himself, The Legend, Mr. Johnny Cash und das machen wir heute mit seinen größten Songs und natürlich auch mit seinen größten Stories.
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2: Mit dem Musikmachen hat Johnny Cash begonnen, als er nach dem Zweiten Weltkrieg mit nur 19 Jahren für die US Air Force in Landsberg am Lech stationiert war. Hier lernte er sogar ein wenig Deutsch.
3: I am no stranger to Deutschland. Ich war hier 3 Jahre.
4: Während seines Aufenthalts in Landsberg kaufte er sich seine erste eigene Gitarre und gründete kurzerhand die Band Landsberg Barbarians. Man könnte also sagen, dass ihn die Zeit in Deutschland sehr geprägt hat.
5: Deutschland ist mein zweiter Heim.
2: Seine allererste veröffentlichte Single Hey Porter hat er bei uns in Deutschland geschrieben. Sie handelt von seinem Heimweh nach den Südstaaten. Auch den bekannten Folsom Prison Blues schrieb er hier. Später hatte er mit diesem Song auch einen Auftritt im Folsom State Prison.

0: Und apropos Gefängnis, die besuchte er nämlich regelmäßig, um dort Musik zu machen. Zwei seiner erfolgreichsten Alben wurden sogar in Gefängnissen aufgenommen. Er selbst wurde übrigens 7-mal festgenommen, saß aber nur eine Nacht davon auch wirklich ein.
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2: Eins steht fest, die Musikwelt wäre niemals so vielfältig, hätte es Johnny Cash und seine zahlreichen Songs nicht gegeben.

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1: Mit Martin Fischer. Im hessischen Obertshausen sitzt der Ehemann einer getöteten 51-Jährigen in Untersuchungshaft. Laut der Polizei und Staatsanwaltschaft erließ ein Richter Haftbefehl wegen des Verdachts auf Totschlag. Die Frau war am Wochenende schwer verletzt in ihrer Wohnung gefunden worden und dann später im Krankenhaus gestorben. Die Ermittler stellten Spuren scharfer Gewalt fest. Nach dem 57-Jährigen war zunächst mit Streifen und auch einem Hubschrauber gesucht worden. In Kleinkrotzenburg nahmen Beamte ihn dann anschließend widerstandslos fest. Am mutmaßlichen Tatort wurden auch umfangreiche Spuren gesichert. Die Polizei sucht jetzt nach Zeugen. Eine Obduktion soll die Todesursache klären. Die Hintergründe und der genaue Ablauf sind noch unklar. Bei Kassel ist ein Autofahrer auf der A7 bei einem Auffahrunfall gestorben. Laut der Polizei fuhr der 52-Jährige auf einen Lastwagen auf. Er starb noch an der Unfallstelle. Der LKW-Fahrer blieb unverletzt. Warum es zu dem Unfall kam, ist noch unklar. In Marburg sitzt ein 30-Jähriger nach einem Schuss auf einer Gaststätte in Untersuchungshaft. Laut der Polizei und Staatsanwaltschaft wird wegen versuchten Mordes ermittelt. Zuvor soll der Mann mit Gästen gestritten haben. Anschließend sei er zurückgekehrt und habe dann auf das Lokal geschossen. Im Lahn-Dill-Kreis dürfen weiterhin Jungwölfe abgeschossen werden. Laut dem Hessischen Verwaltungsgerichtshof ist die Regelung, dass das Regierungspräsidium Kassel gegeben hat, rechtlich nicht zu beanstanden. Beschwerden von 3 Naturschutzverbänden wurden auch zurückgewiesen. Ursprünglich waren 4 Abschüsse erlaubt. Weil 2 Tiere tot gefunden wurden, dürfen 2 Jungwölfe erlegt werden.
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2: Auf der A66 Richtung Frankfurt zwischen Langenselbold und Hanauer Kreuz gibt es 2 Kilometer Stau nach einem Unfall mit mehreren Fahrzeugen. Die beiden rechten Fahrstreifen sind gesperrt. Auf der A45 Richtung Aschaffenburg zwischen Langenselbolder Dreieck und Hanauer Kreuz steht ihr 2 Kilometer. Auf der A3 Richtung Frankfurt zwischen Wiesbaden-Niedernhausen und Wiesbadener Kreuz steht ein kaputtes Auto auf dem Standstreifen. Wir wünschen euch eine gute Fahrt.
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2: In Göttingen sind es aktuell 14 Grad. In Trendelburg haben wir 12 Grad. In Renneroth messen wir ebenfalls 14 Grad. Heute erwartet euch ein freundlicher Tag mit Sonne und Wolken. Das Ganze bei maximal 26 Grad.
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3: Hey ho, Bergfest, schon wieder Mittwoch. Hälfte der Arbeitswoche ist schon wieder fast geschafft. Und gemeinsam kommen wir auch noch gut durch den zweiten Teil. Unter anderem gleich mit Cameron Withcomb. Der ist ja im nächsten Jahr auch zu uns zu Gast. Hier in Deutschland wird richtig, richtig gut. Hayley May Campbell habe ich für euch. Und jetzt Co Wetzel und Ella Langley mit ihrer neuen Nummer. Hier ist Jaded.

Wer schon mal versucht hat, Tickets für so ein großes Konzert zu bekommen, der kennt das Gefühl. Vorverkauf startet, du bist eigentlich pünktlich drin und plötzlich ist irgendwie alles weg. Garth Brooks hat jetzt offenbar genau davon genug. Denn beim Vorverkauf für seine Show in Salt Lake City haben Bots den Ticketverkauf dermaßen durcheinander gebracht, dass Garth das Ganze nach rund einer halben Stunde stoppen ließ. Seine Forderung danach, wenn Ticketscalping schon nicht illegal ist, dann macht doch wenigstens diese Bots illegal. Und ich glaube, dem ist nichts hinzuzufügen.

0: Wie jeden Mittwoch feiern wir hier auf The Wolf eine Legende des Countrys ab. Und das tun wir jetzt natürlich auch bei Laurie's Song of the Day mit Johnny Cash.
1: Hallo ihr Lieben, heute ist wieder Legendentag hier bei The Wolf und heute haben wir einen Artist, der die Country-Szene einfach so sehr geprägt hat, dass ich mich wirklich nicht entscheiden konnte, welchen Song ich von ihm aussuchen soll. Letztendlich ist es dann ein Song geworden, mit dem ich tatsächlich eine ziemlich random Erinnerung habe. Kurzer Side-Fact, neben dem Line-Dancen und Country-Musik ist nämlich einer meiner großen Leidenschaften das Surfen. Und das ist ein Song, der in einem Surfcamp bei uns wirklich rauf und runter gespielt wurde. Und das ist für mich einfach der Song, wenn der läuft, denke ich sofort dran, wie ich das erste Mal surfen war, das erste Mal auf einem Surfbrett stand und dieses Gefühl vom Surfen gefühlt habe. Oh Gott, habe ich das Wort jetzt oft gesagt. Aber deswegen heute hier kein anderer als Johnny Cash mit Ring of Fire als mein The Wolf Song of the Day.
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1: Ich bin Katrin Müller. Die Pflegereform ist heute voraussichtlich Thema im Bundeskabinett. Gesundheitsminister Carsten Linnemann hatte angekündigt, dass er seine Pläne heute vorstellen will. Die SPD hatte aber Änderungen verlangt. Weiteres Kabinettsthema ist ein Gesetzentwurf des Justizministeriums. Wer Polizisten, Rettungskräfte oder Beschäftigte in Bus und Bahn angreift, soll demnach künftig härter bestraft werden.
2: Ärzte, Pflegekräfte, Apotheker oder Zugbegleiter, sie alle sollen die neuen Regeln besser schützen. Wer sie angreift, muss künftig mit mindestens 6 Monaten Gefängnis rechnen, doppelt so lange wie bisher. Auslöser für die neuen Regeln ist der Tod eines Zugbegleiters im Februar nach einer Fahrkartenkontrolle. Und der Entwurf geht noch weiter. Bei Volksverhetzung sollen künftig bis zu 5 Jahre Haft möglich sein. Wer dafür verurteilt wird, darf möglicherweise dann 2 bis 5 Jahre lang nicht bei Wahlen kandidieren. Zoe Tassovali, Nachrichtenredaktion.
1: US-Präsident Donald Trump will trotz Warnungen vor existenziellen Risiken künstlicher Intelligenz die Aufsicht über die Technologie ihren US-Entwicklern selbst überlassen. Die Unternehmen würden sich selber kontrollieren, sagte Trump nach einem Treffen mit Chefs von KI-Unternehmen. Er sieht ausreichenden Schutz durch wirtschaftliche Interessen der Firmen. Zum Start des neuen Monats morgen kehrt nicht nur der Tankrabatt zurück, es gibt auch weitere Änderungen. So können etwa Patientenverfügungen nun auch digital hinterlegt werden. Und ab dem 15. Oktober wird an allen deutschen Bahnhöfen ein Alkoholverbot gelten.
3: Kein Bier auf dem Bahnsteig und auch keins in der Bahnhofshalle. Das Alkoholverbot soll mehr Sicherheit bringen. Und sauberer wird es ohne die ganzen leeren Flaschen auch, hofft die Deutsche Bahn. Wer sicher gehen will, dass Ärzte in kritischen Fällen schnell wissen, wie die Behandlung aussehen soll, kann Patientenverfügung und Vorsorgevollmacht nun auch voll lesbar digital hinterlegen. Und wie immer im Oktober, Heckenschneiden ist wieder erlaubt und wir stellen die Uhr um. Lea Matschulat, Nachrichtenredaktion.
1: Online-Shopper schicken so viele Pakete zurück wie noch nie. In diesem Jahr gehen in Deutschland voraussichtlich 560 Millionen Pakete zurück. Das zeigen Berechnungen der Universität Bamberg. Generell geht jedes 4. online bestellte Paket zurück.
4: Und jetzt für euch das Hessen-Update mit Martin Fischer. Bei Kassel ist ein Autofahrer auf der A7 bei einem Auffahrunfall gestorben. Laut der Polizei fuhr der 52-Jährige auf einen Lastwagen auf. Er starb noch an der Unfallstelle. In Marburg sitzt ein 30-Jähriger nach einem Schuss auf eine Gaststätte jetzt in Untersuchungshaft. Laut der Polizei und Staatsanwaltschaft wird wegen versuchten Mordes ermittelt. Und im Lahn-Dill-Kreis dürfen weiterhin Jungwölfe abgeschossen werden. Das hat der Hessische Verwaltungsgerichtshof jetzt entschieden. Mehr dazu hört ihr bei uns in den News um 13:30.
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5: Auf der A60 Mainz Richtung Rüsselsheim gibt es zwischen Bischofsheim und Rüsselsheim-Königstetten 3 Kilometer stockenden Verkehr. Auf der A66 Fulda Richtung Frankfurt ist zwischen Langenselbold und Hanauer Kreuz nach einem Unfall mit mehreren Fahrzeugen der rechte Fahrstreifen gesperrt. Es gibt 2 Kilometer Stau. Wir wünschen euch eine gute Fahrt.
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5: In Göttingen sind es aktuell 13 Grad, in Gießen haben wir 16 und in Korbach messen wir ebenfalls 13 Grad. Heute erwartet euch ein freundlicher Tag mit Sonne und Wolken, das Ganze bei maximal 26 Grad.
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6: Hey ho, wunderschönen guten Morgen. Kurz nach 7 haben wir's und liebe Country Lover, falls ihr nächstes Jahr dabei sein wollt beim Country to Country Festival, dann schaut doch mal fix rein in unsere kostenlose The Wolf App. Da haben wir nämlich Tickets für euch, die allerersten, bevor überhaupt schon der Ticketverkauf startet. 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Deswegen rein in unsere App und dazu gibt's von mir zum Start in diesem Mittwoch Cody Johnson hier mit The Painter.

0: 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Meldet euch an per WhatsApp und schickt uns eben Impressionen von euren Country Events, da wo ihr eben vor Ort seid. Bestes Beispiel, das hat an diesem Wochenende zum Beispiel schon die Rebecca gemacht. 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
1: Hallo liebes The Wolf Team. Ich war heute als Country-Lover unterwegs und zwar auf einer Line-Dance-Party anlässlich des 10-jährigen Bestehens einer Line-Dance-Gruppe namens East Frisian Liners aus dem Landkreis Aurich. Wir haben mit 250 Leuten getanzt, Spaß gehabt, toller Musik gelauscht und sogar Workshops gehabt. Unter anderem zum Lied Dry Spell von Kacey Musgraves. Niemand anderes als Kacey Lee Lowe, eine Koryphäe des Line Dance in Deutschland, war unser Anleiter und DJ und hat uns da tatsächlich ganz toll durch den Tag gebracht.
0: Ja, ganz liebe Grüße nach Aurich. Das also der Bericht von Country Lover Rebecca. Also genau so könnt ihr es eben auch machen. Das ist das perfekte Beispiel. Meldet euch jetzt gerne einmal an und werdet The Wolf Country Lover, berichtet für uns vor Ort, da wo eben Country passiert. 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
5: Und jetzt gibt es bei uns die Top 5 Fakten rund um Country-Musik, die man selbst im Country-Mekka Nashville nicht kennt.
6: Fakt 5.
5: Country-Musik hat maßgeblich zur Popularität der Jukebox beigetragen, besonders in den Honky-Tonks und Bars der 40er und 50er Jahre.
6: Fakt 4.
5: Einer der legendärsten Country-Auftritte war Johnny Cashs Konzert im Folsom Prison 1968 vor Hunderten von Gefängnisinsassen.
6: Fakt 3.
5: Zu den ersten Country-Musikern und Gruppen gehörten The Carter Family und Jimmy Rogers, der als Vater der Country-Musik gilt.
6: Fakt 2.
5: Im Jahr 2012 spendete Taylor Swift $4 Millionen für das Taylor Swift Education Center in der Country Music Hall of Fame.
6: Fakt 1.
5: Der Begriff Country and Western Music wurde 1949 von der Plattenindustrie eingeführt, um den abwertenden Begriff Hillbilly-Musik zu ersetzen.
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7: Mit Martin Fischer. Im hessischen Obertshausen sitzt der Ehemann einer getöteten 51-Jährigen in Untersuchungshaft. Laut der Polizei und Staatsanwaltschaft erließ ein Richter Haftbefehl wegen des Verdachts auf Totschlag. Die Frau war am Wochenende schwer verletzt in ihrer Wohnung gefunden worden und dann später im Krankenhaus gestorben. Die Ermittler stellten Spuren scharfer Gewalt fest. Nach dem 57-Jährigen war zunächst mit Streifen und auch einem Hubschrauber gesucht worden. In Kleinkrotzenburg nahmen Beamte ihn dann anschließend widerstandslos fest. Am mutmaßlichen Tatort wurden auch umfangreiche Spuren gesichert. Die Polizei sucht jetzt nach Zeugen. Eine Obduktion soll die Todesursache klären. Die Hintergründe und der genaue Ablauf sind noch unklar. Bei Kassel ist ein Autofahrer auf der A7 bei einem Auffahrunfall gestorben. Laut der Polizei fuhr der 52-Jährige auf einen Lastwagen auf. Er starb noch an der Unfallstelle. Der Lkw-Fahrer blieb unverletzt. Warum es zu dem Unfall kam, ist noch unklar. In Marburg sitzt ein 30-Jähriger nach einem Schuss auf einer Gaststätte in Untersuchungshaft. Laut der Polizei und Staatsanwaltschaft wird wegen versuchten Mordes ermittelt. Zuvor soll der Mann mit Gästen gestritten haben. Anschließend sei er zurückgekehrt und habe dann auf das Lokal geschossen. Im Lahn-Dill-Kreis dürfen weiterhin Jungwölfe abgeschossen werden. Laut dem Hessischen Verwaltungsgerichtshof ist die Regelung, dass das Regierungspräsidium Kassel gegeben hat, rechtlich nicht zu beanstanden. Beschwerden von 3 Naturschutzverbänden wurden auch zurückgewiesen. Ursprünglich waren 4 Abschüsse erlaubt. Weil 2 Tiere tot gefunden wurden, dürfen 2 Jungwölfe erlegt werden.
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1: Auf der A60 Richtung Rüsselsheim gibt es zwischen Ginsheim-Gustavsburg und dem Rüsselsheimer Dreieck 5 Kilometer Stau. Auf der A3 Richtung Frankfurt stockt der Verkehr zwischen Hanau und Offenbach auf 4 Kilometern. Gute Fahrt!
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1: In Detzlar sind es aktuell 15 Grad, in Kassel haben wir 14 und in Eisenach messen wir 13 Grad. Heute erwartet euch ein freundlicher Tag mit Sonne und Wolken, das Ganze bei maximal 26 Grad.
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4: Hey ho, jeden Mittwoch wird hier auf The Wolf eine Legende des Countrys nochmal richtig schön gefeiert. Mit seinen größten Songs, mit seinen größten Stories natürlich auch. Und heute machen wir das Ganze mit Johnny Cash und da gibt's also auch gleich seinen nächsten Song direkt nach Lainey Wilson und jetzt hier Shania Twain, I'm Gonna Get You Good.
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Luke Bryan mit Play It Again hier auf The Wolf. Schön, dass ihr mit dabei seid im neuen Country morgen und wir quatschen gar nicht lange rum. Bei uns gibt's die perfekte Portion Country jetzt mit den Love Logs Time After Time.

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1: Ich bin Katrin Müller. Union und SPD ringen kurz vor den geplanten Kabinettsberatungen weiter um die Pflegereform. Ob der Gesetzentwurf von Gesundheitsminister Carsten Linnemann wie geplant heute im Bundeskabinett beraten werden kann, ist unklar. Die Koalitionspartner verhandeln schon seit dem Wochenende in verschiedenen Runden über die Pläne.
2: Die Reform soll weitere Beitragserhöhungen in der Pflege im kommenden Jahr verhindern. Da sind sich Union und SPD einig. Doch wie das konkret funktionieren soll, da gehen die Meinungen auseinander. Die SPD fordert beispielsweise einen Pflegekostendeckel, um die Kosten für Pflegeheimbewohner zu begrenzen. Außerdem will sie Geld aus der privaten Pflegeversicherung ins gesetzliche System holen. Die CDU findet, das ist alles zu teuer. Wichtig sei jetzt zu schauen, wo Geld gespart werden kann. Doch ein reines Sparpaket will die SPD verhindern. Fiona Reinhardt, Nachrichtenredaktion.
1: US-Präsident Donald Trump will trotz Warnungen vor existenziellen Risiken künstlicher Intelligenz die Aufsicht über die Technologie ihren US-Entwicklern selbst überlassen. Die Unternehmen würden sich selber kontrollieren, sagte Trump nach einem Treffen mit Chefs von KI-Unternehmen.
3: Wer in diesem Rennen der Superintelligenz nicht ganz vorne mitmischt und gewinnt, wird abgehängt, durch China womöglich. Daher soll die KI in den USA weiter vorangepeitscht werden. Die klugen Chefs der KI-Firmen würden schon aufpassen, dass dabei nichts in die Hose geht, da ist Trump zuversichtlich. Bei dem Treffen der Hightech-Spitzen im Weißen Haus wurden demnach robuste interne Kontrollen beschlossen. Aus den USA, Tina Eck.
1: Die teils gewaltsamen Proteste gegen eine schlechte Ausstattung von Schulen in Frankreich haben sich ausgedehnt. Laut Innenminister wurden gestern rund 440 Menschen festgenommen. Ihnen werde zumeist Sachbeschädigung oder Angriffe auf Ordnungskräfte vorgeworfen, heißt es. Rund 340 Einrichtungen waren laut Kulturministerium gestern von Blockaden oder Protestaktionen betroffen. Der alternative Nobelpreis geht in diesem Jahr an mehrere Frauen und von Frauen geführte Organisationen, die sich für Menschenrechte und eine gerechtere Verteilung von Macht stark machen. Mit dem Right Livelihood Award ausgezeichnet werden unter anderem eine pakistanische Menschenrechtsanwältin und eine US-Informatikerin. Sie kämpft für Fairness in der Entwicklung künstlicher Intelligenz.
4: Und jetzt für euch das Hessen-Update mit Martin Fischer. Bei Kassel ist ein Autofahrer auf der A7 bei einem Auffahrunfall gestorben. Laut der Polizei fuhr der 52-Jährige auf einen Lastwagen auf. Er starb noch an der Unfallstelle. In Marburg sitzt ein 30-Jähriger nach einem Schuss auf eine Gaststätte jetzt in Untersuchungshaft. Laut der Polizei und Staatsanwaltschaft wird wegen versuchten Mordes ermittelt. Und im Lahn-Dill-Kreis dürfen weiterhin Jungwölfe abgeschossen werden. Das hat der Hessische Verwaltungsgerichtshof jetzt entschieden. Mehr dazu hört ihr bei uns in den News um 9:30.
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5: Auf der A60 Richtung Rüsselsheim zwischen Mainz-Laubenheim und Rüsselsheim-Königstetten gibt es 6 Kilometer Stau. Auf der A3 Richtung Frankfurt zwischen Seligenstadt und Offenbach stockt der Verkehr auf 2 Kilometern. Auf der A66 Richtung Frankfurt gibt es zwischen Wiesbaden-Nordenstadt und dem Wiesbadener Kreuz 2 Kilometer stockenden Verkehr. In der Gegenrichtung steht ihr zwischen dem Wiesbadener Kreuz und Wiesbaden-Nordenstadt auf 1 Kilometer. Gute Fahrt.
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5: Bei euch in Butzbach sind es aktuell 13 Grad, in Korbach ebenfalls 13 und Bad Marienberg meldet 14 Grad. Heute erwartet euch ein angenehm warmer Tag mit Sonne und Wolken. Das Ganze bei maximal 27 Grad.
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6: Hey ho, wunderschönen Mittwoch euch allen und wir starten direkt mal mit guten Nachrichten, denn Zach Bryan hat bei seinem Konzert in Toronto jetzt einen deutlich konkreteren Termin für seine nächste EP genannt. Der 16. Oktober. Allerdings mit einem kleinen Zusatz. If all goes well. Das Projekt soll auf jeden Fall Young Manhood and Other Donatable Organs heißen. Mehrere Songs davon, unter anderem Backwards, Lodi When and You Will Get By, hat er auf seiner aktuellen Tour übrigens auch schon bereits live gespielt. Und erst vor kurzem hat Zach ja außerdem auch erzählt, dass er für das Projekt sogar ein Video mit seiner Großmutter in Oklahoma aufgenommen hat. Also können wir uns drauf freuen auf Zach und seine Omi. Das Album, das hört ihr natürlich dann auch hier bei uns bei The Wolf.

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1: Hey, The Wolf Crew. Ich bin die Cindy, komme aus Offenbach und Country bedeutet für mich Heimat. Ich liebe Country, ich komme teilweise aus Texas, also ich bin halb deutsch, halb Amerikanerin.

0: Band von Lukoms, die kommt nach Frankfurt. Da gehe ich mit meinem Mann hin und wenigste Country-Begeisterung möchte ich es jedem. Egal wer zu uns kommt, bei uns läuft die meiste Zeit nur Country, wenn die Kinder nicht gerade Kinderlieder hören, aber den ganzen Tag läuft Country-Musik, der Wolf läuft im Hintergrund und die Mädels tanzen dazu auch. Sie lieben es auch.
1: Dank dir, Cindy, fürs Reinmelden. 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

0: Wie jeden Mittwoch feiern wir hier auf The Wolf eine Legende des Countrys ab. Und das tun wir jetzt natürlich auch bei Laurie's Song of the Day mit Johnny Cash.
1: Hallo ihr Lieben, heute ist wieder Legendentag hier bei The Wolf und heute haben wir einen Artist, der die Country-Szene einfach so sehr geprägt hat, dass ich mich wirklich nicht entscheiden konnte, welchen Song ich von ihm aussuchen soll. Letztendlich ist es dann ein Song geworden, mit dem ich tatsächlich eine ziemlich random Erinnerung habe. Kurzer Side-Fact, neben dem Line-Dancen und Country-Musik ist nämlich einer meiner großen Leidenschaften das Surfen. Und das ist ein Song, der in einem Surfcamp bei uns wirklich rauf und runter gespielt wurde. Und das ist für mich einfach der Song, wenn der läuft, denke ich sofort dran, wie ich das erste Mal surfen war, das erste Mal auf einem Surfbrett stand, dieses ja, Gefühl vom Surfen gefühlt habe. Oh Gott, habe ich das Wort jetzt oft gesagt. Aber deswegen heute hier kein anderer als Johnny Cash mit Ring of Fire als mein The Wolf Song of the Day.
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2: Mit Martin Fischer. Im hessischen Obertshausen sitzt der Ehemann einer getöteten 51-Jährigen in Untersuchungshaft. Laut der Polizei und Staatsanwaltschaft erließ ein Richter Haftbefehl wegen des Verdachts auf Totschlag. Die Frau war am Wochenende schwer verletzt in ihrer Wohnung gefunden worden und dann später im Krankenhaus gestorben. Die Ermittler stellten Spuren scharfer Gewalt fest. Nach dem 57-Jährigen war zunächst mit Streifen und auch einem Hubschrauber gesucht worden. In Kleinkotzenburg nahmen Beamte ihn dann anschließend widerstandslos fest. Am mutmaßlichen Tatort wurden auch umfangreiche Spuren gesichert. Die Polizei sucht jetzt nach Zeugen. Eine Obduktion soll die Todesursache klären. Die Hintergründe und der genaue Ablauf sind noch unklar. Bei Kassel ist ein Autofahrer auf der A7 bei einem Auffahrunfall gestorben. Laut der Polizei fuhr der 52-Jährige auf einen Lastwagen auf. Er starb noch an der Unfallstelle. Der LKW-Fahrer blieb unverletzt. Warum es zu dem Unfall kam, ist noch unklar. In Marburg sitzt ein 30-Jähriger nach einem Schuss auf einer Gaststätte in Untersuchungshaft. Laut der Polizei und Staatsanwaltschaft wird wegen versuchten Mordes ermittelt. Zuvor soll der Mann mit Gästen gestritten haben. Anschließend sei er zurückgekehrt und habe dann auf das Lokal geschossen. Im Lahn-Dill-Kreis dürfen weiterhin Jungwölfe abgeschossen werden. Laut dem Hessischen Verwaltungsgerichtshof ist die Regelung, dass das Regierungspräsidium Kassel gegeben hat, rechtlich nicht zu beanstanden. Beschwerden von 3 Naturschutzverbänden wurden auch zurückgewiesen. Ursprünglich waren 4 Abschüsse erlaubt. Weil 2 Tiere tot gefunden wurden, dürfen 2 Jungwölfe erlegt werden.
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3: Auf der A3 Richtung Frankfurt gibt es zwischen Seligenstadt und Offenbach 9 Kilometer stockenden Verkehr. In der Gegenrichtung Richtung Köln liegt zwischen Itzstein und der Theistalbrücke ein kaputter Lastwagen auf dem Standstreifen. Mehrere Reifenteile liegen auf allen Fahrstreifen. Auf der A6 Richtung Heilbronn stockt der Verkehr zwischen Frankenthal und dem Viernheimer Dreieck auf 6 Kilometern. Auf der A60 Richtung Rüsselsheim gibt es zwischen Ginsheim-Gustavsburg und Rüsselsheim-Königstetten 5 Kilometer Stau. Gute Fahrt.
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3: In Wetzlar sind es aktuell 16 Grad, Eisenach meldet 13 Grad und in Baunatal messen wir 14 Grad. Heute erwartet euch ein angenehm warmer Tag mit Sonne und Wolken. Das Ganze bei maximal 27 Grad.
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4: Hey ho, kurz nach 8:30 und am Freitag startet ja der reguläre Ticket-Vorverkauf fürs Country to Country Festival. 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

Wer schon mal versucht hat, Tickets für so ein großes Konzert zu bekommen, der kennt das Gefühl. Vorverkauf startet, du bist eigentlich pünktlich drin und plötzlich ist irgendwie alles weg. Garth Brooks hat jetzt offenbar genau davon genug. Denn beim Vorverkauf für seine Show in Salt Lake City haben Bots den Ticketverkauf dermaßen durcheinander gebracht, dass Garth das Ganze nach rund einer halben Stunde stoppen ließ. Seine Forderung danach, wenn Ticketscalping schon nicht illegal ist, dann macht doch wenigstens diese Bots illegal. Und ich glaube, dem ist nichts hinzuzufügen.

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1: Ich bin Katrin Müller. Mit einer groß angelegten Razzia geht die Polizei in Deutschland und anderen europäischen Ländern seit dem Morgen gegen ein Geldwäschenetzwerk und Rocker der Hells Angels vor. Laut der zuständigen Polizei in Duisburg sollen auch mehrere Haftbefehle vollstreckt werden.
2: Insgesamt werden nach dpa-Informationen 140 Objekte durchsucht. Unter anderem soll es einen großen Polizeieinsatz an der Adresse eines einflussreichen Hells Angels Rockers in Duisburg gegeben haben. Eine Sprecherin der Polizei erklärt, dass sich der Einsatz gegen ein internationales Netzwerk von Geldwäschern richtet und gegen eine kriminelle Vereinigung. Und bei dieser handelt es sich nach dpa-Informationen um die Hells Angels. Mehr als 1000 Einsatzkräfte sind in Deutschland und anderen europäischen Ländern an der Razzia heute Morgen beteiligt. Fiona Reinhardt, Nachrichtenredaktion.
1: Union und SPD ringen kurz vor den geplanten Kabinettsberatungen weiter um die Pflegereform. Ob der Gesetzentwurf von Gesundheitsminister Lindemann wie geplant ins Kabinett eingebracht werden kann, ist noch unklar. Die Koalitionspartner verhandeln schon seit dem Wochenende in verschiedenen Runden über die Pläne. US-Präsident Donald Trump will trotz Warnungen vor existenziellen Risiken künstlicher Intelligenz die Aufsicht über die Technologie ihren US-Entwicklern selbst überlassen. Die Unternehmen würden sich selber kontrollieren, sagte Trump nach einem Treffen mit Chefs von KI-Unternehmen.
3: Wer in diesem Rennen der Superintelligenz nicht ganz vorne mitmischt und gewinnt, wird abgehängt, durch China womöglich. Daher soll die KI in den USA weiter vorangepeitscht werden. Die klugen Chefs der KI-Firmen würden schon aufpassen, dass dabei nichts in die Hose geht, da ist Trump zuversichtlich. Bei dem Treffen der Hightech-Spitzen im Weißen Haus wurden demnach robuste interne Kontrollen beschlossen. Die von Trump nun so benannte Superintelligenz birgt große Risiken, aber das Potenzial, so Trump, sei historisch einmalig. Tina Eck, USA.
1: Der alternative Nobelpreis geht in diesem Jahr an mehrere Frauen und von Frauen geführte Organisationen, die sich für Menschenrechte und eine gerechtere Verteilung von Macht stark machen. Mit dem Right Livelihood Award ausgezeichnet werden unter anderem eine pakistanische Menschenrechtsanwältin und eine US-Informatikerin. Sie kämpft für Fairness in der Entwicklung künstlicher Intelligenz.
4: Und jetzt für euch das Hessen-Update mit Martin Fischer. Bei Kassel ist ein Autofahrer auf der A7 bei einem Auffahrunfall gestorben. Laut der Polizei fuhr der 52-Jährige auf einen Lastwagen auf. Er starb noch an der Unfallstelle. In Marburg sitzt ein 30-Jähriger nach einem Schuss auf eine Gaststätte jetzt in Untersuchungshaft. Laut der Polizei und Staatsanwaltschaft wird wegen versuchten Mordes ermittelt. Und im Lahn-Dill-Kreis dürfen weiterhin Jungwölfe abgeschossen werden. Das hat der Hessische Verwaltungsgerichtshof jetzt entschieden. Mehr dazu hört ihr bei uns in den News um 9:30.
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5: Auf der A60 Richtung Rüsselsheim gibt es zwischen Ginsheim-Gustavsburg und Rüsselsheim-Königstetten 7 Kilometer Stau. Auf der A5 Richtung Frankfurt stockt der Verkehr zwischen Friedberg und Frankfurt-Westhafen auf 7 Kilometern. In der Gegenrichtung, Richtung Kassel, stockt es zwischen Frankfurt-Flughafen Nord und dem Nordwestkreuz Frankfurt auf 5 Kilometern. Habt eine gute und sichere Fahrt.
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5: In Butzbach haben wir aktuell 17 Grad, in Gießen sind es 16 Grad und Winterberg meldet 13 Grad. Heute erwartet euch ein angenehm warmer Tag mit Sonne und Wolken. Das Ganze bei maximal 27 Grad.

0: 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Bestes Beispiel, das hat an diesem Wochenende zum Beispiel schon die Rebecca gemacht. Die war nämlich bei einem Line-Dance-Kurs.
1: Hallo liebes The Wolf Team. Ich war heute als Country Lover unterwegs und zwar auf einer Line-Dance-Party anlässlich des 10-jährigen Bestehens einer Line-Dance-Gruppe namens East Frisian Liners aus dem Landkreis Aurich. Wir haben mit 250 Leuten getanzt, Spaß gehabt, toller Musik gelauscht und sogar Workshops gehabt. Unter anderem zum Lied Dry Spell von Kacey Musgraves. Niemand anderes als Kacey Lee Lowe, eine Koryphäe des Line-Dance in Deutschland, war unser Anleiter und DJ und hat uns da tatsächlich ganz toll durch den Tag gebracht.
0: Ja, ganz liebe Grüße nach Aurich. Das also der Bericht von Country Lover Rebecca. Also genau so könnt ihr es eben auch machen. Das ist das perfekte Beispiel. Meldet euch jetzt gerne einmal an und werdet The Wolf Country Lover, berichtet für uns vor Ort, da wo eben Country passiert. 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

0: Ich habe Mercy mit Sean McConnell geschrieben, einem meiner Lieblingsautoren. Ich habe ihm von einer alten Beziehung erzählt und dabei das Wort Mercy benutzt. Er meinte nur, wow, das muss der Titel sein. Der Song entstand dann ziemlich schnell mit vielen emotionalen Momenten. Wir wollten einen ganz intimen, ehrlichen Song schreiben. Und ich sage das nicht oft, aber bei Mercy hoffe ich tatsächlich, dass er die Leute ein kleines bisschen traurig macht. Ich wünsche mir, dass sich jeder, der ihn hört, an einen Moment erinnert, in dem er sich genauso gefühlt hat.
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3: Mit Martin Fischer. Im hessischen Obertshausen sitzt der Ehemann einer getöteten 51-Jährigen in Untersuchungshaft. Laut der Polizei und Staatsanwaltschaft erließ ein Richter Haftbefehl wegen des Verdachts auf Totschlag. Die Frau war am Wochenende schwer verletzt in ihrer Wohnung gefunden worden und dann später im Krankenhaus gestorben. Die Ermittler stellten Spuren scharfer Gewalt fest. Nach dem 57-Jährigen war zunächst mit Streifen und auch einem Hubschrauber gesucht worden. In Kleinkrotzenburg nahmen Beamte ihn dann anschließend widerstandslos fest. Am mutmaßlichen Tatort wurden auch umfangreiche Spuren gesichert. Die Polizei sucht jetzt nach Zeugen. Eine Obduktion soll die Todesursache klären. Die Hintergründe und der genaue Ablauf sind noch unklar. Bei Kassel ist ein Autofahrer auf der A7 bei einem Auffahrunfall gestorben. Laut der Polizei fuhr der 52-Jährige auf einen Lastwagen auf. Er starb noch an der Unfallstelle. Der LKW-Fahrer blieb unverletzt. Warum es zu dem Unfall kam, ist noch unklar. In Marburg sitzt ein 30-Jähriger nach einem Schuss auf einer Gaststätte in Untersuchungshaft. Laut der Polizei und Staatsanwaltschaft wird wegen versuchten Mordes ermittelt. Zuvor soll der Mann mit Gästen gestritten haben. Anschließend sei er zurückgekehrt und habe dann auf das Lokal geschossen. Im Lahn-Dill-Kreis dürfen weiterhin Jungwölfe abgeschossen werden. Laut dem Hessischen Verwaltungsgerichtshof ist die Regelung, dass das Regierungspräsidium Kassel gegeben hat, rechtlich nicht zu beanstanden. Beschwerden von 3 Naturschutzverbänden wurden auch zurückgewiesen. Ursprünglich waren 4 Abschüsse erlaubt. Weil 2 Tiere tot gefunden wurden, dürfen 2 Jungwölfe erlegt werden.
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4: Auf der A561 Richtung Darmstadt gibt es zwischen Frankfurt-Niedereschbach und Frankfurt-Ost 9 Kilometer Stau. Ursache ist ein Unfall mit 5 Fahrzeugen. Die Fahrbahn ist auf eine Spur verengt. Auf der A5 Richtung Frankfurt stockt der Verkehr zwischen Bad Homburger Kreuz und Frankfurt-Westhafen auf 11 Kilometern. Auf der A66 Richtung Wiesbaden gibt es zwischen Wiesbadener Kreuz und Wiesbaden-Mainzer Straße 5 Kilometer Stau. Habt eine gute und sichere Fahrt.
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4: In Siegen sind es aktuell 16 Grad. Trendelburg meldet 15 Grad und in Gießen messen wir 17 Grad. Heute erwartet euch ein angenehm warmer Tag mit Sonne und Wolken. Das Ganze bei maximal 27 Grad.
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1: Hallo ihr Lieben, heute ist wieder Legendentag hier bei The Wolf und heute haben wir einen Artist, der die Country-Szene einfach so sehr geprägt hat, dass ich mich wirklich nicht entscheiden konnte, welchen Song ich von ihm aussuchen soll. Letztendlich ist es dann ein Song geworden, mit dem ich tatsächlich eine ziemlich random Erinnerung habe. Kurzer Side-Fact, neben dem Line-Dancen und Country-Musik ist nämlich einer meiner großen Leidenschaften das Surfen. Und das ist ein Song, der in einem Surfcamp bei uns wirklich rauf und runter gespielt wurde. Und das ist für mich einfach der Song, wenn der läuft, denke ich sofort dran, wie ich das erste Mal surfen war, das erste Mal auf einem Surfbrett stand, dieses Gefühl vom Surfen gefühlt habe. Oh Gott, habe ich das Wort jetzt oft gesagt. Aber deswegen heute hier kein anderer als Johnny Cash mit Ring of Fire als mein The Wolf Song of the Day.
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1: Ich bin Katrin Müller. Großrazzia gegen Geldwäscher und Rocker. Die Polizei geht seit heute Morgen mit mehr als 1000 Einsatzkräften in Deutschland und weiteren europäischen Ländern gegen ein internationales Geldwäschenetzwerk und die Hells Angels vor. Das teilte die zuständige Polizei in Duisburg mit. Federführend bei dem Einsatz ist die Staatsanwaltschaft Duisburg. Der diesjährige Alternative Nobelpreis ehrt Frauen und von Frauen geführte Organisationen, die für eine Umverteilung der Macht kämpfen. Sie scheuten sich nicht davor, sich mit Regierungen und mächtigen KI-Konzernen anzulegen, teilte die White Livelihood Stiftung in Stockholm mit.
2: Zu den vier Preisträgerinnen gehört die Menschenrechtsanwältin Jalila Haider, die sich für die Hazara-Minderheit in Pakistan einsetzt. In Georgien geben die Mitglieder der Georgian Young Lawyers Association kostenlose Rechtsberatungen. Im Süden Afrikas kämpfen Kleinbäuerinnen mit ihrem Netzwerk Rural Women's Assembly für die Selbstbestimmung über ihr Land und ihren Körper. Vierte Preisträgerin ist die US-Informatikerin Timnit Gebru, die die Entwicklung von künstlicher Intelligenz gerechter machen will. Sigrid Harm, Skandinavien.
1: Online-Shopper schicken so viele Pakete zurück wie noch nie. In diesem Jahr gehen in Deutschland voraussichtlich 560 Millionen Pakete zurück. Das zeigen Berechnungen der Universität Bamberg. Generell geht jedes vierte online bestellte Paket zurück.
3: Die Hose passt nicht, die Schuhe sind zu groß. Dass wir so viele Pakete zurückschicken, liegt laut einem Retourenforscher vor allem am Smartphone. Denn mittlerweile shoppen die allermeisten über Apps und das bequem von der Couch aus. Dort wird schneller bestellt und vorher weniger über das Produkt gelesen. Besonders häufig geht Kleidung zurück. Für die Händler ist das teuer, vor allem der Rücktransport kostet. Und am Ende zahlen alle ein Stück weit mit. Zoe Tassovali, Nachrichtenredaktion.
1: Die Proteste gegen Missstände an Schulen in Frankreich weiten sich aus. Der Innenminister spricht inzwischen von 440 Festnahmen, zumeist wegen Sachbeschädigung oder Angriffen auf Ordnungskräfte. Die Proteste richten sich gegen Lehrermangel, fehlende Mittel und marode Schulgebäude. Parallel drohen weitere Streiks im öffentlichen Dienst.
4: Jetzt für euch das Hessen-Update mit Vincent Schulze. Hessen will im kommenden Jahr 1,7 Milliarden Euro neue Schulden aufnehmen. Finanzminister Alexander Lorz verteidigt den Etatentwurf. Die Opposition fordert deutlich stärkere Einsparungen. Frankfurt rechnet in diesem Jahr mit einem Rekorddefizit von 440 Millionen Euro. Gleichzeitig hat das Land Hessen der Stadt Sparauflagen gemacht. Und Hessen verlängert wegen des anhaltenden Niedrigwassers die Ausnahmen vom Sonntagsfahrverbot für Lastwagen bis zum 31. Oktober. Hintergrund sind Probleme im Schiffsverkehr.
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5: Auf der A661 Richtung Darmstadt zwischen Niedereschbach und Frankfurt Ost gibt es 9 Kilometer Stau. Die Fahrbahn ist auf eine Spur verengt. Es gab einen Unfall mit 5 Fahrzeugen und einen Folgeunfall. Auf der A5 Richtung Frankfurt zwischen dem Bad Homburger Kreuz und Frankfurt Westhafen stockt der Verkehr auf 7 Kilometern. Ebenfalls Richtung Frankfurt stockt es zwischen Fernwald und dem Gambacher Kreuz auf 1 Kilometer. Gute Fahrt.
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5: In Korbach haben wir aktuell 17 Grad, in Bad Hersfeld ebenfalls und auch Eisenach meldet 17 Grad. Heute erwartet euch ein angenehm warmer Tag mit Sonne und Wolken. Das Ganze bei maximal 27 Grad.
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7: Hey ho, wunderschönen Mittwoch euch allen. Und wir starten direkt mal mit guten Nachrichten. Denn Zach Bryan hat bei seinem Konzert in Toronto jetzt einen deutlich konkreteren Termin für seine nächste EP genannt. Der 16. Oktober. Allerdings mit einem kleinen Zusatz. If all goes well. Das Projekt soll auf jeden Fall Young Manhood and Other Donatable Organs heißen. Mehrere Songs davon, unter anderem Backwards, Lodi When and You Will Get By, hat er auf seiner aktuellen Tour übrigens auch schon bereits live gespielt. Und erst vor kurzem hat Zach ja außerdem auch erzählt, dass er für das Projekt sogar ein Video mit seiner Großmutter in Oklahoma aufgenommen hat. Also können wir uns drauf freuen auf Zach und seine Omi. Das Album, das hört ihr natürlich dann auch hier bei uns bei The Wolf.

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6: Hey, we're Dan and Shay.
7: And this is Save Me the Trouble.
8: Why don't you say
9: wir sind so stolz auf diesen Song, einer unserer absoluten Favoriten. Jedes Mal, wenn ich ihn höre, denke ich, Shay Mooney ist einfach der beste Sänger überhaupt.
10: Er hat sich hier wirklich die Seele aus dem Leib gesungen. Schon als wir den Song geschrieben haben, hatten wir diese Vision, ihn live zu performen. Und wir glauben, das wird einer dieser Songs, den jeder mitsingt. Er setzt den Ton für unser neues Album und wir hoffen, dass er euch genauso gefällt wie uns.
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11: Auf der A661 Richtung Darmstadt zwischen Frankfurt-Niedereschbach und Frankfurt-Ost gibt es 9 Kilometer Stau. Die Fahrbahn ist auf eine Spur verengt. Ursache ist ein Folgeunfall. Auf der A44 Richtung Kassel zwischen Lichtenau und Diemelstadt staut es sich auf 3 Kilometern. Gute Fahrt.
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11: In Eisenach sind es aktuell 17 Grad. In Gießen ebenfalls 17. Göttingen meldet 19 Grad. Heute erwartet euch ein angenehm warmer Tag mit Sonne und Wolken. Das Ganze bei maximal 27 Grad.
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12: Ich bin Katrin Müller. Großrazzia gegen Geldwäscher und Rocker. Die Polizei geht seit heute Morgen mit mehr als 1000 Einsatzkräften in Deutschland und weiteren europäischen Ländern gegen ein internationales Geldwäschenetzwerk und die Hells Angels vor. Das teilte die zuständige Polizei in Duisburg mit. Federführend bei dem Einsatz ist die Staatsanwaltschaft Duisburg. Der diesjährige Alternative Nobelpreis ehrt Frauen und von Frauen geführte Organisationen, die für eine Umverteilung der Macht kämpfen. Sie scheuten sich nicht davor, sich mit Regierungen und mächtigen KI-Konzernen anzulegen, teilte die White Livelihood Stiftung in Stockholm mit.
13: Zu den 4 Preisträgerinnen gehört die Menschenrechtsanwältin Jalila Haider, die sich für die Hazara-Minderheit in Pakistan einsetzt. In Georgien geben die Mitglieder der Georgian Young Lawyers Association kostenlose Rechtsberatungen. Im Süden Afrikas kämpfen Kleinbäuerinnen mit ihrem Netzwerk Rural Women's Assembly für die Selbstbestimmung über ihr Land und ihren Körper. Vierte Preisträgerin ist die US-Informatikerin Timnit Gebru, die die Entwicklung von künstlicher Intelligenz gerechter machen will. Sigrid Harm, Skandinavien.
12: Online-Shopper schicken so viele Pakete zurück wie noch nie. In diesem Jahr gehen in Deutschland voraussichtlich 560 Millionen Pakete zurück. Das zeigen Berechnungen der Universität Bamberg. Generell geht jedes vierte online bestellte Paket zurück.
14: Die Hose passt nicht, die Schuhe sind zu groß. Dass wir so viele Pakete zurückschicken, liegt laut einem Retourenforscher vor allem am Smartphone. Denn mittlerweile shoppen die allermeisten über Apps und das bequem von der Couch aus. Dort wird schneller bestellt und vorher weniger über das Produkt gelesen. Besonders häufig geht Kleidung zurück. Für die Händler ist das teuer, vor allem der Rücktransport kostet. Und am Ende zahlen alle ein Stück weit mit. Zoe Tassovali, Nachrichtenredaktion.
12: Die Proteste gegen Missstände an Schulen in Frankreich weiten sich aus. Der Innenminister spricht inzwischen von 440 Festnahmen, zumeist wegen Sachbeschädigung oder Angriffen auf Ordnungskräfte. Die Proteste richten sich gegen Lehrermangel, fehlende Mittel und marode Schulgebäude. Parallel drohen weitere Streiks im öffentlichen Dienst.
7: Jetzt für euch das Hessen-Update mit Vincent Schulze. Hessen will im kommenden Jahr 1,7 Milliarden Euro neue Schulden aufnehmen. Finanzminister Alexander Lorz verteidigt den Etatentwurf. Die Opposition fordert deutlich stärkere Einsparungen. Frankfurt rechnet in diesem Jahr mit einem Rekorddefizit von 440 Millionen Euro. Gleichzeitig hat das Land Hessen der Stadt Sparauflagen gemacht. Und Hessen verlängert wegen des anhaltenden Niedrigwassers die Ausnahmen vom Sonntagsfahrverbot für Lastwagen bis zum 31. Oktober. Hintergrund sind Probleme im Schiffsverkehr.
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11: Auf der A661 Richtung Darmstadt zwischen Frankfurt-Niedereschbach und Frankfurt-Ost gibt es 9 Kilometer Stau. Die Fahrbahn ist auf eine Spur verengt. Ursache ist ein Folgeunfall. Auf der A44 Richtung Kassel zwischen Lichtenau und Diemelstadt staut es sich auf 3 Kilometern. Gute Fahrt.
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11: In Eisenach sind es aktuell 17 Grad. In Gießen ebenfalls 17. Göttingen meldet 19 Grad. Heute erwartet euch ein angenehm warmer Tag mit Sonne und Wolken. Das Ganze bei maximal 27 Grad.
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15: Hey ho, wunderschönen Mittwoch euch allen und wir starten direkt mal mit guten Nachrichten, denn Zach Bryan hat bei seinem Konzert in Toronto jetzt einen deutlich konkreteren Termin für seine nächste EP genannt. Der 16. Oktober. Allerdings mit einem kleinen Zusatz. If all goes well. Das Projekt soll auf jeden Fall Young Manhood and Other Donatable Organs heißen. Mehrere Songs davon, unter anderem Backwards, Lodi When and You Will Get By, hat er auf seiner aktuellen Tour übrigens auch schon bereits live gespielt. Und erst vor kurzem hat Zach ja außerdem auch erzählt, dass er für das Projekt sogar ein Video mit seiner Großmutter in Oklahoma aufgenommen hat. Also können wir uns drauf freuen auf Zach und seine Omi. Das Album, das hört ihr natürlich dann auch hier bei uns bei The Wolf.

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3: Ich bin Katrin Müller. Mit einer groß angelegten Razzia geht die Polizei in Deutschland und anderen europäischen Ländern gegen ein Geldwäschenetzwerk und Rocker der Hells Angels vor. Laut der zuständigen Polizei in Duisburg sollen auch mehrere Haftbefehle vollstreckt werden.
4: Insgesamt werden nach dpa-Informationen 140 Objekte durchsucht. Unter anderem soll es einen großen Polizeieinsatz an der Adresse eines einflussreichen Hells Angels Rockers in Duisburg gegeben haben. Eine Sprecherin der Polizei erklärt, dass sich der Einsatz gegen ein internationales Netzwerk von Geldwäschern richtet und gegen eine kriminelle Vereinigung. Und bei dieser handelt es sich nach dpa-Informationen um die Hells Angels. Mehr als 1000 Einsatzkräfte sind in Deutschland und anderen europäischen Ländern an der Razzia heute Morgen beteiligt. Fiona Reinhardt, Nachrichtenredaktion.
3: Die Zahl der Arbeitslosen in Deutschland ist im September wieder unter die 3-Millionen-Grenze gefallen, auf rund 2,99 Millionen. Das sind rund 67.000 weniger als im August, aber mehr als im September vor einem Jahr. Das teilte die Bundesagentur für Arbeit in Nürnberg mit. Die Arbeitslosenquote sank leicht auf 6,4%. Spaß an der Arbeit? Einer YouGov-Umfrage zufolge ist das mittlerweile seltener der Fall. 6 von 10 Menschen arbeiten laut der Berufsstudie des Versicherers HDI nur noch des Geldes wegen. Das sind fast doppelt so viele wie vor der Corona-Pandemie im Jahr 2019.
5: Über die Hälfte der Befragten würde lieber sofort mit dem Arbeiten aufhören, wenn sie es sich leisten könnten. Besonders Älteren fehlt zunehmend die Motivation. Fachleute sprechen von einem Wertewandel in der Einstellung zur Arbeit. Der Einsatz künstlicher Intelligenz in den Unternehmen spielt eine große Rolle. Nur ein Viertel sieht sich dadurch entlastet. Dagegen glauben 4 von 10 Befragten, dass die KI über kurz oder lang Jobs kostet. Besonders pessimistisch wird die Lage bei IT-Entwicklern, Steuerberatern und im Marketing gesehen. Am wenigsten gefährdet sind der Umfrage zufolge Köche. Tanja Wagner, Nachrichtenredaktion.
3: Der US-Abzug aus dem Irak ist nun komplett. Die letzten US-Soldaten haben das Land verlassen, wie das US-Verteidigungsministerium mitteilte. Damit enden jahrelange, teils heftig umstrittene Militäreinsätze im Nahen Osten.
6: Jetzt für euch das Hessen-Update mit Vincent Schulze. Hessen will im kommenden Jahr 1,7 Milliarden Euro neue Schulden aufnehmen. Finanzminister Alexander Lorz verteidigt den Etatentwurf. Die Opposition fordert deutlich stärkere Einsparungen. Frankfurt rechnet in diesem Jahr mit einem Rekorddefizit von 440 Millionen Euro. Gleichzeitig hat das Land Hessen der Stadt Sparauflagen gemacht. Und Hessen verlängert wegen des anhaltenden Niedrigwassers die Ausnahmen vom Sonntagsfahrverbot für Lastwagen bis zum 31. Oktober. Hintergrund sind Probleme im Schiffsverkehr.
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7: Auf der A661 Richtung Darmstadt zwischen Frankfurt-Heddernheim und Frankfurt-Ost gibt es 7 Kilometer Stau. Die Fahrbahn ist auf eine Spur verengt, Bergungsarbeiten sind im Einsatz. Auf der A44 Richtung Kassel zwischen Lichtenau und Diemelstadt staut es sich auf 4 Kilometern. Auf der A45 Richtung Gießen zwischen Florstadt und Wölfersheim liegen mehrere größere Holzlatten auf allen Fahrstreifen. Habt eine gute und sichere Fahrt.
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7: In Schlüchtern sind es aktuell 19 Grad, in Renneroth haben wir 18 und in Winterberg messen wir 17 Grad. In den nächsten Stunden ist es überwiegend bewölkt. Heute Nacht sinkt das Thermometer auf milde 15 Grad. Morgen erwartet euch ein wechselhafter Tag mit Wolken und Regen bei bis zu 22 Grad.
8: Wer schon mal versucht hat, Tickets für so ein großes Konzert zu bekommen, der kennt das Gefühl. Vorverkauf startet, du bist eigentlich pünktlich drin und plötzlich ist irgendwie alles weg. Garth Brooks hat jetzt offenbar genau davon genug. Denn beim Vorverkauf für seine Show in Salt Lake City haben Bots den Ticketverkauf dermaßen durcheinander gebracht, dass Garth das Ganze nach rund einer halben Stunde stoppen ließ. Seine Forderung danach, wenn Ticketscalping schon nicht illegal ist, dann macht doch wenigstens diese Bots illegal. Und ich glaube, dem ist nichts hinzuzufügen.

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4: Und jetzt geht's hier bei The Wolf um die besten Country Cover. Beginnen wir mit Jolene. Dolly Partons Klassiker wurde wirklich dutzende Male gecovert, unter anderem von Me First and the Gimme Gimmes, Miley Cyrus, Bossos und, wie ihr gerade gehört habt, auch von den White Stripes in einer so richtig rockigen Version. Das Original ist für mich aber immer noch am schönsten.
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4: Weiter geht's mit Johnny Cash. Der Man in Black ist ja bekannt für seine coolen Coverversionen. Von Tom Petty's I Won't Back Down über U2's One bis hin zu seiner herzzerreißenden Version von Hurt.
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4: Ursprünglich kommt der Song ja von den Nine Inch Nails, aber ich finde, Johnny Cash bringt da mit seiner tiefen und rauen Stimme nochmal unglaublich viel Tiefe rein. Eine Version, die wirklich unter die Haut geht. Und zum Abschluss gibt's jetzt das wohl erfolgreichste Country-Cover der letzten 20 Jahre, Tennessee Whiskey von Chris Stapleton.
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4: Ursprünglich wurde Tennessee Whiskey übrigens dem King of Country, George Strait, angeboten. Der hat aber abgelehnt und so landete der Song erstmal bei David Allan Coe, der ihn 1981 veröffentlicht hat. Chris Stapleton hat sich den Song 2015 dann nochmal zur Brust genommen und mit seiner souligen Stimme einen richtig modernen Country-Hit produziert.
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11: Auf der A44 Richtung Kassel gibt es zwischen Lichtenau und Diemelstadt 5 Kilometer Stau. Auf der A3 Richtung Köln stockt der Verkehr zwischen Frankfurt Flughafen und Raunheim auf 3 Kilometern. Auf der A661 Richtung Darmstadt staut es sich zwischen Frankfurt Ost und Offenbach-Taunus-Ring auf 2 Kilometern. Ebenfalls Richtung Darmstadt stockt der Verkehr zwischen Frankfurt-Heddernheim und Frankfurt-Friedberger Landstraße auf 2 Kilometern. Gute Fahrt.
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11: In Gießen sind es aktuell 21 Grad, in Renneroth haben wir 17 und in Winterberg messen wir 18 Grad. In den nächsten Stunden ist es überwiegend bewölkt. Heute Nacht sinkt das Thermometer auf milde 15 Grad. Morgen erwartet euch ein wechselhafter Tag mit Wolken und Regen bei bis zu 22 Grad.
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1: Ich bin Katrin Müller. Mit einer groß angelegten Razzia geht die Polizei in Deutschland und anderen europäischen Ländern gegen ein Geldwäschenetzwerk und Rocker der Hells Angels vor. Laut der zuständigen Polizei in Duisburg sollen auch mehrere Haftbefehle vollstreckt werden.
2: Insgesamt werden nach dpa-Informationen 140 Objekte durchsucht. Unter anderem soll es einen großen Polizeieinsatz an der Adresse eines einflussreichen Hells Angels Rockers in Duisburg gegeben haben. Eine Sprecherin der Polizei erklärt, dass sich der Einsatz gegen ein internationales Netzwerk von Geldwäschern richtet und gegen eine kriminelle Vereinigung. Und bei dieser handelt es sich nach dpa-Informationen um die Hells Angels. Mehr als 1000 Einsatzkräfte sind in Deutschland und anderen europäischen Ländern an der Razzia heute Morgen beteiligt. Fiona Reinhardt, Nachrichtenredaktion.
1: Die Zahl der Arbeitslosen in Deutschland ist im September wieder unter die 3-Millionen-Grenze gefallen, auf rund 2,99 Millionen. Das sind rund 67.000 weniger als im August, aber mehr als im September vor einem Jahr. Das teilte die Bundesagentur für Arbeit in Nürnberg mit. Die Arbeitslosenquote sank leicht auf 6,4%. Spaß an der Arbeit? Einer YouGov-Umfrage zufolge ist das mittlerweile seltener der Fall. 6 von 10 Menschen arbeiten laut der Berufsstudie des Versicherers HDI nur noch des Geldes wegen. Das sind fast doppelt so viele wie vor der Corona-Pandemie im Jahr 2019.
3: Über die Hälfte der Befragten würde lieber sofort mit dem Arbeiten aufhören, wenn sie es sich leisten könnten. Besonders Älteren fehlt zunehmend die Motivation. Fachleute sprechen von einem Wertewandel in der Einstellung zur Arbeit. Der Einsatz künstlicher Intelligenz in den Unternehmen spielt eine große Rolle. Nur ein Viertel sieht sich dadurch entlastet. Dagegen glauben 4 von 10 Befragten, dass die KI über kurz oder lang Jobs kostet. Besonders pessimistisch wird die Lage bei IT-Entwicklern, Steuerberatern und im Marketing gesehen. Am wenigsten gefährdet sind der Umfrage zufolge Köche. Tanja Wagner, Nachrichtenredaktion.
1: Der US-Abzug aus dem Irak ist nun komplett. Die letzten US-Soldaten haben das Land verlassen, wie das US-Verteidigungsministerium mitteilte. Damit enden jahrelange, teils heftig umstrittene Militäreinsätze im Nahen Osten.
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1: Ich bin Katrin Müller. Mit einer groß angelegten Razzia geht die Polizei in Deutschland und anderen europäischen Ländern gegen ein Geldwäschenetzwerk und Rocker der Hells Angels vor. Laut der zuständigen Polizei in Duisburg sollen auch mehrere Haftbefehle vollstreckt werden.
2: Insgesamt werden nach dpa-Informationen 140 Objekte durchsucht. Unter anderem soll es einen großen Polizeieinsatz an der Adresse eines einflussreichen Hells Angels Rockers in Duisburg gegeben haben. Eine Sprecherin der Polizei erklärt, dass sich der Einsatz gegen ein internationales Netzwerk von Geldwäschern richtet und gegen eine kriminelle Vereinigung. Und bei dieser handelt es sich nach dpa-Informationen um die Hells Angels. Mehr als 1000 Einsatzkräfte sind in Deutschland und anderen europäischen Ländern an der Razzia heute Morgen beteiligt. Fiona Reinhardt, Nachrichtenredaktion.
1: Die Zahl der Arbeitslosen in Deutschland ist im September wieder unter die 3-Millionen-Grenze gefallen, auf rund 2,99 Millionen. Das sind rund 67.000 weniger als im August, aber mehr als im September vor einem Jahr. Das teilte die Bundesagentur für Arbeit in Nürnberg mit. Die Arbeitslosenquote sank leicht auf 6,4%. Spaß an der Arbeit? Einer YouGov-Umfrage zufolge ist das mittlerweile seltener der Fall. 6 von 10 Menschen arbeiten laut der Berufsstudie des Versicherers HDI nur noch des Geldes wegen. Das sind fast doppelt so viele wie vor der Corona-Pandemie im Jahr 2019.
3: Über die Hälfte der Befragten würde lieber sofort mit dem Arbeiten aufhören, wenn sie es sich leisten könnten. Besonders Älteren fehlt zunehmend die Motivation. Fachleute sprechen von einem Wertewandel in der Einstellung zur Arbeit. Der Einsatz künstlicher Intelligenz in den Unternehmen spielt eine große Rolle. Nur ein Viertel sieht sich dadurch entlastet. Dagegen glauben 4 von 10 Befragten, dass die KI über kurz oder lang Jobs kostet. Besonders pessimistisch wird die Lage bei IT-Entwicklern, Steuerberatern und im Marketing gesehen. Am wenigsten gefährdet sind der Umfrage zufolge Köche. Tanja Wagner, Nachrichtenredaktion.
1: Der US-Abzug aus dem Irak ist nun komplett. Die letzten US-Soldaten haben das Land verlassen, wie das US-Verteidigungsministerium mitteilte. Damit enden jahrelange, teils heftig umstrittene Militäreinsätze im Nahen Osten.
4: Jetzt für euch das Hessen-Update mit Vincent Schulze. Hessen will im kommenden Jahr 1,7 Milliarden Euro neue Schulden aufnehmen. Finanzminister Alexander Lorz verteidigt den Etatentwurf. Die Opposition fordert deutlich stärkere Einsparungen. Frankfurt rechnet in diesem Jahr mit einem Rekorddefizit von 440 Millionen Euro. Gleichzeitig hat das Land Hessen der Stadt Sparauflagen gemacht. Und Hessen verlängert wegen des anhaltenden Niedrigwassers die Ausnahmen vom Sonntagsfahrverbot für Lastwagen bis zum 31. Oktober. Hintergrund sind Probleme im Schiffsverkehr.
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5: Auf der A44 Richtung Kassel gibt es zwischen Lichtenau und Diemelstadt 7 Kilometer stockenden Verkehr. Auf der A3 Richtung Köln stockt der Verkehr zwischen Frankfurt Flughafen und dem Wiesbadener Kreuz auf 6 Kilometern. Auf der A5 Richtung Kassel liegt zwischen Alsfeld West und Alsfeld Ost ein Reifenmantel auf dem linken Fahrstreifen. Gute Fahrt.
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5: In Trendelburg haben wir aktuell 21 Grad, in Korbach ebenfalls 21. Siegen meldet 22 Grad. In den nächsten Stunden ist es überwiegend bewölkt. Heute Nacht sinkt das Thermometer auf milde 15 Grad. Morgen erwartet euch ein wechselhafter Tag mit Wolken und Regen bei bis zu 22 Grad.
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6: Kurz nach 12 bei The Wolf bei Deutschlands Country-Radio. Und heute ist wieder Legendentag. Liebe Wölfe, wie jeden Mittwoch. Und heute feiern wir Johnny Cash. Der steht übrigens nicht nur in der Country Music Hall of Fame, sondern auch in der Rock'n'Roll Hall of Fame. Zeigt ganz gut, wie weit dieser Typ über Country hinausging. Heute gibt seine Musik und seine Geschichten den ganzen Tag bei uns.

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1: Gemeinsam schauen wir jetzt auf die Top 3 Country Songs aus dem Jahr 1993.
2: Platz 3.
1: George Strait, Easy Come, Easy Go.
5: So long,
2: Platz 2.
1: John Michael Montgomery, I Love The Way You Love Me.
2: Platz 1.
1: Kaum ein Songname ist als Radiomoderator schwerer auszusprechen. Alan Jackson mit Chattahoochee.

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4: Auf der A3 Richtung Köln gibt es zwischen Frankfurt Flughafen und dem Wiesbadener Kreuz 6 Kilometer stockenden Verkehr. Auf der A5 Richtung Kassel liegt zwischen Homberg-Ohm und dem Ohmtal-Dreieck ein Fahrzeugteil auf dem rechten Fahrstreifen. Wir wünschen euch eine gute Fahrt.
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4: In Korbach haben wir aktuell 21 Grad, in Kassel sind es 22 und auch Trendelburg meldet 21 Grad. In den nächsten Stunden ist es überwiegend bewölkt. Heute Nacht sinkt das Thermometer auf milde 15 Grad. Morgen erwartet euch ein wechselhafter Tag mit Wolken und Regen bei bis zu 22 Grad.
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5: Und heute feiern wir ja Johnny Cash hier bei The Wolf. Und der nächste Song bringt uns ziemlich weit zurück. Cry, Cry, Cry kam 55 bei Sun Records raus und war einer der ersten Songs, mit denen Cash überhaupt richtig bekannt wurde. Damals stand er noch ganz am Anfang. Elvis war beim selben Label gerade schon durchgestartet. Johnny Cash jetzt mit Cry, Cry, Cry bei The Wolf bei Deutschlands Country Radio.

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1: Ich bin Katrin Müller. Die Bundesregierung hat nach langem Ringen zwischen Union und SPD grünes Licht für die geplante Pflegereform gegeben. Das Kabinett beschloss den Gesetzentwurf von Gesundheitsminister Carsten Linnemann zur Neuordnung der Pflegeversicherung. Die Einigung kam nach intensiven Verhandlungen zwischen den Koalitionspartnern. Details sind noch unklar. Wer Polizisten, Rettungskräfte oder Beschäftigte in Bus und Bahn angreift, soll künftig härter bestraft werden. Das sieht ein Gesetzentwurf des Bundesjustizministeriums vor, den das Kabinett heute ebenfalls beschlossen hat.
2: Ärzte, Pflegekräfte, Apotheker oder Zugbegleiter, sie alle sollen die neuen Regeln besser schützen. Wer sie angreift, muss künftig mit mindestens 6 Monaten Gefängnis rechnen, doppelt so lange wie bisher. Auslöser für die neuen Regeln ist der Tod eines Zugbegleiters im Februar nach einer Fahrkartenkontrolle. Und der Entwurf geht noch weiter. Bei Volksverhetzung sollen künftig bis zu 5 Jahre Haft möglich sein. Wer dafür verurteilt wird, darf möglicherweise dann 2 bis 5 Jahre lang nicht bei Wahlen kandidieren. Zoe Tassovali, Nachrichtenredaktion.
1: Dramatische Szenen über den Wolken. Ein Flugzeug auf dem Weg von den Vereinigten Arabischen Emiraten nach Tel Aviv hat nach israelischen Medienberichten ein Notfallsignal gesendet. Kampfflieger stiegen auf, Auslöser war ein Streit zwischen den Piloten.
3: In dem Flieger von Dubai nach Tel Aviv soll es zu dramatischen Szenen gekommen sein. Es ist die Rede von einer körperlichen Auseinandersetzung zwischen den Piloten im Cockpit. Der genaue Hintergrund ist allerdings noch unklar. Es gibt allerdings auch unbestätigte Berichte, einer der Piloten habe versucht, das Flugzeug zum Absturz zu bringen. Nach der sicheren Landung in Saudi-Arabien warten nun rund 180 israelische Passagiere auf einen Ersatzflug, der sie in ihre Heimat bringen soll. Sarah Lemmel, Tel Aviv.
1: Großrazzia gegen die Hells Angels. Über 1000 Polizeikräfte sind heute Morgen in Deutschland und in mehreren europäischen Ländern gegen ein internationales Geldwäschenetzwerk der Rockergruppe vorgegangen. Mehr als 100 Objekte wurden durchsucht und 14 Haftbefehle vollstreckt. Insgesamt sollen Vermögenswerte in Höhe von knapp 50 Millionen Euro beschlagnahmt werden. Federführend bei den Ermittlungen ist unter anderem die Staatsanwaltschaft Duisburg.
4: Und jetzt für euch das Hessen-Update mit Martin Fischer. In Ginsheim-Gustavsburg hat ein Feuer in einer Batterie-Recycling-Anlage Schaden verursacht. Laut der Polizei im 6-stelligen Bereich. Die Feuerwehr konnte den Brand aber schnell löschen. Messungen ergeben auch keine Hinweise auf giftige Stoffe. In Wiesbaden berät der Landtag über Strategien gegen Sozialkriminalität. Laut dem Innenministerium wurden zuletzt rund 600 Fälle von Sozialleistungsbetrug registriert. Und in Wiesbaden hat der Landtag auch über die Finanzierung der Frauenhäuser beraten. Neue Regelungen gibt es ab nächstem Jahr. Mehr dazu hört ihr dann in den News um 9:30.
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5: Auf der A3 Richtung Köln gibt es zwischen Mönchhof-Dreieck und Wiesbadener Kreuz 1 Kilometer Stau. Auf der A5 Richtung Frankfurt liegt in Höhe Bad Homburger Kreuz ein Gegenstand auf dem rechten Fahrstreifen. Wir wünschen euch eine gute Fahrt.
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5: In Fulda sind es aktuell 23 Grad. Genauso warm ist es in Gießen. Bad Marienberg meldet 22 Grad. In den nächsten Stunden ist es überwiegend bewölkt. Heute Nacht sinkt das Thermometer auf milde 15 Grad. Morgen erwartet euch ein wechselhafter Tag mit Wolken und Regen bei bis zu 22 Grad.
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6: Kurz noch eins bei The Wolf, bei Deutschlands Country-Radio, liebe Country-Lover. Und wir suchen ja weiter nach euch. Also nach Leuten, bei denen Country eben nicht nur nebenbei läuft. Vielleicht fahrt ihr für ein Konzert einmal quer durchs Land. Vielleicht nervt ihr eure Freunde regelmäßig mit neuen Songs. Ich glaube, ihr wisst, wenn ihr gemeint seid. Dann schickt uns am besten jetzt mal ein kurzes Video per WhatsApp und erzählt uns, wer ihr seid und warum ihr Country so feiert. Alle Infos zu den Country-Lovern findet ihr auch bei uns in der App und auf der Website.

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5: Hey, it's Kane Brown and this is my song, I Can Feel It.
6: I can feel it in the air.
5: So this song,
7: der Song ist entstanden, als wir überlegt haben, wer mit mir bei Stage Couch auftreten könnte. Einer der Namen auf der Liste war Phil Collins. Kurz danach waren wir in Kanada und dann war der Song plötzlich da. Ich habe mich sofort in ihn verliebt. Vor allem wegen des Drumbeats, den einfach jeder kennt. Ich freue mich riesig darauf, ihn live zu spielen. Schon als wir ihn geschrieben haben, hatte ich diese Bilder im Kopf. Ich kann es kaum erwarten, dass er ihn hört und mit uns dazu abfeiert.

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2: Auf der A3 Richtung Köln stockt der Verkehr zwischen Frankfurt Flughafen und Kelsterbach auf 1 Kilometer. Wir wünschen euch eine gute Fahrt.
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2: In Bad Marienberg sind es aktuell 23 Grad. In Schlüchtern haben wir 24 und in Gießen messen wir 25 Grad. In den nächsten Stunden ist es überwiegend bewölkt. Heute Nacht sinkt das Thermometer auf milde 15 Grad. Morgen erwartet euch ein wechselhafter Tag mit Wolken und Regen bei bis zu 22 Grad.
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3: Und Wölfe, wenn ihr nächstes Jahr zum C2C nach Berlin wollt, jetzt am Freitag um 10 Uhr startet ja der allgemeine Vorverkauf. Ihr könnt aber jetzt schon schneller sein. Wir verlosen bei The Wolf nämlich die ersten Tickets in unserer App. Und Dasha steht nächstes Jahr auch auf der Bühne beim C2C in Berlin. Hier ist sie mit Austin Bootstop Working bei The Wolf, Deutschlands Country-Radio.

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1: Ich bin Lea Matschulat. Das Kabinett hat die Pflegereform beschlossen. Um das Ganze zu finanzieren, sollen unter anderem Kinderlose ab Januar höhere Beiträge zahlen. Aktuell liegt der Beitragssatz bei 3,6% und bei Kinderlosen bei 4,2% der beitragspflichtigen Einnahmen. Kinderlose sollen 0,3 Punkte mehr zahlen. Eine gute Nachricht: Die Rentenversicherungsbeiträge für pflegende Angehörige übernimmt die Pflegeversicherung weiterhin voll. Saisonal bedingt geht die Arbeitslosigkeit im September zurück. Die Zahl der Arbeitslosen in Deutschland ist mit 2,99 Millionen wieder unter die 3-Millionen-Grenze gefallen. Im Vergleich zum August ist das ein Rückgang um 67.000. Das teilte die Bundesagentur für Arbeit mit. Die Arbeitslosenquote fiel auf 6,4%.
2: Der Auftakt der Herbstbelebung, die üblicherweise im September beginnt, falle schwunglos aus, so die Chefin der Bundesagentur für Arbeit Nahles. Die wirtschaftliche Verbesserung komme auf dem Arbeitsmarkt derzeit noch nicht an. Die Nachfrage nach Arbeitskräften bleibt gering, aber immerhin wurden mehr offene Stellen gemeldet als letztes Jahr. Aus Nürnberg, Janina Singer.
1: Rekordhohe Spritpreise könnten die Inflation im September auf den höchsten Stand seit fast 3 Jahren treiben. Dem ADAC zufolge wird der Monat mit Abstand der teuerste Tankmonat aller Zeiten. Das könnte die Inflationsrate wieder über die 3%-Marke treiben.
3: Selbst wenn die Tankstellen heute Sprit verschenken würden, das würde nichts mehr ändern an den Schockzahlen. Knapp 2,30 Euro kostet den Durchschnitt der Liter Super E10. Diesel ist noch teurer. Grund ist vor allem natürlich der Iran-Krieg und die extrem gesunkenen Ölexporte aus der Golfregion. Aber immerhin, ab morgen gilt der neue Tankrabatt. Die Spritpreise dürften also etwas runtergehen, um etwa 17 Cent pro Liter. Claudia Wächter, Nachrichtenredaktion.
1: Während eines Fly-Dubai-Fluges nach Tel Aviv soll ein Pilot seinen Kollegen mit einem Messer verletzt haben, das berichten israelische Medien. Eine Israelin schilderte einem TV-Sender, es habe Schreie und Panik gegeben. Einige Männer hätten den Angreifer überwältigt. Israel geht Medienberichten zufolge von einem möglichen Terroranschlag aus.
4: Und jetzt für euch das Hessen-Update mit Martin Fischer. In Ginsheim-Gustavsburg hat ein Feuer in einer Batterie-Recycling-Anlage Schaden verursacht. Laut der Polizei im 6-stelligen Bereich. Die Feuerwehr konnte den Brand aber schnell löschen. Messungen ergeben auch keine Hinweise auf giftige Stoffe. In Wiesbaden berät der Landtag über Strategien gegen Sozialkriminalität. Laut dem Innenministerium wurden zuletzt rund 600 Fälle von Sozialleistungsbetrug registriert. Und in Wiesbaden hat der Landtag auch über die Finanzierung der Frauenhäuser beraten. Neue Regelungen gibt es ab nächstem Jahr. Mehr dazu hört ihr dann in den News um 9:30.
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5: Auf der A5 Richtung Frankfurt kommt es zwischen Bad Homburger Kreuz und Nordwestkreuz Frankfurt zu 3 Kilometern Stau. Ein liegen gebliebenes Fahrzeug steht auf dem Standstreifen. Rettungsfahrzeuge sind im Einsatz. Auf der A3 Richtung Frankfurt gibt es zwischen Kelsterbach und Frankfurter Kreuz eine Gefahr durch Gegenstände auf allen Fahrstreifen. In der Gegenrichtung, Richtung Köln, stockt der Verkehr zwischen Frankfurt Flughafen und Kelsterbach auf 2 Kilometern. Auf der A7 Richtung Würzburg staut es sich zwischen Fulda A-Dreieck und Bad Brückenau-Volkers auf 2 Kilometern. In der Gegenrichtung Richtung Kassel gibt es zwischen Kirchheimer Dreieck und Bad Hersfeld-West eine Gefahr durch Reifenteile auf dem mittleren Fahrstreifen. Wir wünschen euch eine gute Fahrt.
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5: In Bad Hersfeld sind es aktuell 24 Grad, in Wetzlar haben wir 26, in Butzbach ebenfalls 26 Grad. In den nächsten Stunden ist es mäßig bewölkt. Heute Nacht sinkt das Thermometer auf milde 14 Grad. Morgen wird es teils bewölkt mit Regen bei bis zu 22 Grad.
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6: Hey, hier ist euer Country-Baron und falls ihr Rod Stewart noch einmal live sehen wollt, nächstes Jahr wird's ernst. Er hat seine letzte große Tour angekündigt und sein letztes Europakonzert spielt er ausgerechnet bei uns hier im Norden, in Hannover. Am 24. Juli in der ZAG Arena. Und der allgemeine Vorverkauf startet genau wie jetzt beim C2C diesen Freitag um 10.

0: Megan Maroney mit Cloud 9 hier bei The Wolf, Deutschlands Country Radio. Und heute ist Legendentag und wir feiern heute Johnny Cash. Und bei dem gibt's wirklich genug zu erzählen. Er war Weltstar, hatte riesige Erfolge, aber eben auch ein ziemlich krasses Leben mit Abstürzen, Drogen und einigen Neuanfängen. Und genau da hören wir jetzt rein.
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2: Mit dem Musikmachen hat Johnny Cash begonnen, als er nach dem Zweiten Weltkrieg mit nur 19 Jahren für die US Air Force in Landsberg am Lech stationiert war. Hier lernte er sogar ein wenig Deutsch.
3: I am no stranger to Deutschland. Ich war hier 3 Jahre.
4: Während seines Aufenthalts in Landsberg kaufte er sich seine erste eigene Gitarre und gründete kurzerhand die Band Landsberg Barbarians. Man könnte also sagen, dass ihn die Zeit in Deutschland sehr geprägt hat.
3: Deutschland ist mein zweiter Heim.
2: Seine allererste veröffentlichte Single Hey Porter hat er bei uns in Deutschland geschrieben. Sie handelt von seinem Heimweh nach den Südstaaten. Auch den bekannten Folsom Prison Blues schrieb er hier. Später hatte er mit diesem Song auch einen Auftritt im Folsom State Prison.

0: Und apropos Gefängnis, die besuchte er nämlich regelmäßig, um dort Musik zu machen. Zwei seiner erfolgreichsten Alben wurden sogar in Gefängnissen aufgenommen. Er selbst wurde übrigens 7-mal festgenommen, saß aber nur eine Nacht davon auch wirklich ein.
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2: Eins steht fest, die Musikwelt wäre niemals so vielfältig, hätte es Johnny Cash und seine zahlreichen Songs nicht gegeben.

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5: Country-Musik und Live-Auftritte, das ist eine Kombi, die seit Jahrzehnten die Herzen der Fans höher schlagen lässt. Und wer denkt da nicht an die legendäre Nacht im Jahr 1968?
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5: Ich spreche natürlich von Johnny Cash' ikonischen Konzert im Folsom State Prison. Mit Hello, I'm Johnny Cash begrüßte der Man in Black damals das Publikum, eine Gruppe von Insassen und lieferte eine unvergessliche Performance ab. Springen wir ein bisschen weiter in eine Zeit, als Garth Brooks begann, die Country-Musikszene zu revolutionieren.
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5: Sein Konzert im Central Park in New York City im Jahr 1997 ist bis heute natürlich legendär. Vor mehr als, ja, ihr habt richtig gehört, 980.000 Menschen legte Garth eine Show hin, die bis heute neue Maßstäbe setzte. Aber wir dürfen natürlich auch die jüngere Generation nicht vergessen und da kommt man natürlich aktuell nicht an Taylor Swift vorbei.

0: verursachte Erdbeben, glitzernde Kostüme und volle Städte. Die sogenannten Swifties folgen ihrem großen Idol überall hin und lösen während ihrer Live-Shows nicht zu vergleichende Hypewellen aus. Aber egal in welcher Größenordnung, sind wir mal ganz ehrlich, Country und Live-Musik, das passt einfach zusammen.
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2: Auf der A5 Richtung Frankfurt gibt es zwischen dem Bad Homburger Kreuz und dem Nordwestkreuz Frankfurt 3 Kilometer stockenden Verkehr. Ursache ist ein liegengebliebenes Fahrzeug auf dem Abbiegestreifen. Rettungsfahrzeuge sind im Einsatz. Auf der A3 Richtung Köln gibt es zwischen Kelsterbach und Rauenheim 2 Kilometer stockenden Verkehr. Ebenfalls auf der A3 Richtung Köln in Höhe Bad Camberg. Gefahr durch Reifenteile auf allen Fahrstreifen. Wir wünschen euch eine gute Fahrt.
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2: In Eisenach sind es aktuell 25 Grad, in Schlüchtern ebenfalls 25. Trendelburg meldet 26 Grad. In den nächsten Stunden ist es mäßig bewölkt. Heute Nacht sinkt das Thermometer auf milde 14 Grad. Morgen wird es teils bewölkt mit Regen bei bis zu 22 Grad.
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3: Ja, liebe Wölfe, Kane Brown und Shania Twain sind zusammen ja gerade ziemlich weit oben in der The Wolf 420. Boots ist in der letzten Ausgabe von Platz 6 auf die 3 geklettert. Und genau den gibt's jetzt bei The Wolf, bei Deutschlands Country-Radio. Und diesen Freitag gibt's dann die nächste Ausgabe der Hot 20.
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Lainey Wilson mit Somewhere Over Laredo bei The Wolf hier bei Deutschlands Country Radio. Und liebe Wölfe, ich habe mir aus dem C2C-Line-Up jetzt mal einen rausgesucht, den vielleicht noch nicht jeder von euch kennt. Also das Line-Up ist ja am Montag rausgekommen für das C2C im nächsten Jahr. Und mit dabei Kersches Culpepper.

kommt aus Alabama und hat mit Musik als Beruf tatsächlich ziemlich spät angefangen. Also 2020 war er noch bei der US Navy in Spanien stationiert. Da hat er sich dann eine Gitarre geschnappt und erstmal Songs für die Leute bei sich in der Kaserne gespielt. Und daraus wurden dann eigene Songs, später kleine Bars im Süden der USA und inzwischen stand er sogar schon in der Grand Ole Opry. Und nächstes Jahr kommt er dann zum C2C nach Berlin. Und genau für solche Namen lohnt es sich ja, bei einem Line-Up auch mal ein bisschen weiter runter zu schauen. Also wenn jetzt einige nicht ganz so happy sind mit den großen Stars, ey, das C2C ist auch für Neuentdeckungen perfekt. Tickets könnt ihr gerade bei uns in der App gewinnen und sonst am Freitag ab 10 kaufen.

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1: Ich bin Lia Matschulat. Das Kabinett hat die Pflegereform beschlossen. Um das Ganze zu finanzieren, sollen unter anderem Kinderlose ab Januar höhere Beiträge zahlen. Aktuell liegt der Beitragssatz bei 3,6% und bei Kinderlosen bei 4,2% der beitragspflichtigen Einnahmen. Kinderlose sollen 0,3 Punkte mehr zahlen. Eine gute Nachricht, die Rentenversicherungsbeiträge für pflegende Angehörige übernimmt die Pflegeversicherung weiterhin voll. Saisonal bedingt geht die Arbeitslosigkeit im September zurück. Die Zahl der Arbeitslosen in Deutschland ist mit 2,99 Millionen wieder unter die 3-Millionen-Grenze gefallen. Im Vergleich zum August ist das ein Rückgang um 67.000. Das teilte die Bundesagentur für Arbeit mit. Die Arbeitslosenquote fiel auf 6,4%.
2: Der Auftakt der Herbstbelebung, die üblicherweise im September beginnt, falle schwunglos aus, so die Chefin der Bundesagentur für Arbeit Nahles. Die wirtschaftliche Verbesserung komme auf dem Arbeitsmarkt derzeit noch nicht an. Die Nachfrage nach Arbeitskräften bleibt gering, aber immerhin wurden mehr offene Stellen gemeldet als letztes Jahr. Aus Nürnberg, Janina Singer.
1: Rekordhohe Spritpreise könnten die Inflation im September auf den höchsten Stand seit fast 3 Jahren treiben. Dem ADAC zufolge wird der Monat mit Abstand der teuerste Tankmonat aller Zeiten. Das könnte die Inflationsrate wieder über die 3%-Marke treiben.
3: Selbst wenn die Tankstellen heute Sprit verschenken würden, das würde nichts mehr ändern an den Schockzahlen. Knapp 2,30 Euro kostet den Durchschnitter der Liter Super E10. Diesel ist noch teurer. Grund ist vor allem natürlich der Iran-Krieg und die extrem gesunkenen Ölexporte aus der Golfregion. Aber immerhin, ab morgen gilt der neue Tankrabatt. Die Spritpreise dürften also etwas runtergehen, um etwa 17 Cent pro Liter. Claudia Wächter, Nachrichtenredaktion.
1: Während eines Fly-Dubai-Fluges nach Tel Aviv soll ein Pilot seinen Kollegen mit einem Messer verletzt haben, das berichten die israelische Medien. Eine Israelin schilderte einem TV-Sender, es habe Schreie und Panik gegeben. Einige Männer hätten den Angreifer überwältigt. Israel geht Medienberichten zufolge von einem möglichen Terroranschlag aus.
4: Und jetzt für euch das Hessen-Update mit Martin Fischer. In Ginsheim-Gustavsburg hat ein Feuer in einer Batterie-Recycling-Anlage Schaden verursacht. Laut der Polizei im 6-stelligen Bereich. Die Feuerwehr konnte den Brand aber schnell löschen. Messungen ergeben auch keine Hinweise auf giftige Stoffe. In Wiesbaden berät der Landtag über Strategien gegen Sozialkriminalität. Laut dem Innenministerium wurden zuletzt rund 600 Fälle von Sozialleistungsbetrug registriert. Und in Wiesbaden hat der Landtag auch über die Finanzierung der Frauenhäuser beraten. Neue Regelungen gibt es ab nächstten Jahr. Mehr dazu hört ihr dann in den News um 9:30.
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5: Auf der A7 Richtung Würzburg gibt es zwischen dem Fuldaer Dreieck und Bad Brückenau-Volkers 4 Kilometer Stau. Auf der A3 Richtung Würzburg stockt der Verkehr zwischen Frankfurter Kreuz und Offenbacher Kreuz auf 4 Kilometern. Auf der A49 Richtung Gießen besteht zwischen Kreuz Kassel-Mitte und Baunatal Nord Gefahr durch eine ungesicherte Unfallstelle auf dem linken Fahrstreifen. Wir wünschen euch eine gute Fahrt.
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5: In Fulda sind es aktuell 26 Grad. In Wetzlar messen wir 27, genauso in Trendelburg. In den nächsten Stunden ist es mäßig bewölkt. Heute Nacht sinkt das Thermometer auf milde 14 Grad. Morgen wird es teils bewölkt mit Regen bei bis zu 22 Grad.
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6: Hier ist euer Country-Baron am Johnny Cash Legendentag. Also den haben wir selbst ausgerufen. Wir feiern ja jeden Mittwoch unsere Legenden des Country und heute feiern wir eben Johnny Cash. Und der Mann hat in seiner Karriere ja mehr als 1500 Songs aufgenommen. Country, Gospel, Folk, Rock und deshalb begegnet einem Johnny Cash eben auch weit über Country hinaus. Auch bei Rocksendern oder anderen halt, ne? Seine Musik und seine Geschichten gibt's heute den ganzen Tag bei uns und gleich gibt's dann auch den Song des Tages, natürlich von Johnny Cash.
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0: Fry mit Sunrise, Sunburn, Sunset by the Wolf, Deutschlands Country-Radio. Und jetzt gibt es wieder den Song des Tages, natürlich ausgesucht von Lauri.
1: Hallo ihr Lieben, heute ist wieder Legendentag hier bei The Wolf. Und heute haben wir einen Artist, der die Country-Szene einfach so sehr geprägt hat, dass ich mich wirklich nicht entscheiden konnte, welchen Song ich von ihm aussuchen soll. Letztendlich ist es dann ein Song geworden, mit dem ich tatsächlich eine ziemlich random Erinnerung habe. Kurzer Side-Fact, neben dem Line-Dancen und Country-Musik ist nämlich einer meiner großen Leidenschaften das Surfen. Und das ist ein Song, der in einem Surfcamp bei uns wirklich rauf und runter gespielt wurde. Und das ist für mich einfach der Song, wenn der läuft, denke ich sofort dran, wie ich das erste Mal surfen war, das erste Mal auf einem Surfbrett stand und dieses, ja, Gefühl vom Surfen gefühlt habe. Oh Gott, habe ich das Wort jetzt oft gesagt. Aber deswegen heute hier kein anderer als Johnny Cash mit Ring of Fire, als mein The Wolf Song of the Day.
2: Euro Cowgirl Lori mit dem Song des Tages.

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0: Und jetzt schauen wir auf die Top 3 Country Songs aus dem Jahr 1988.
1: Platz 3.
0: Los geht's mit Restless Heart, Wheels.
1: Platz 2.
0: Und da landet Keith Whitley mit When You Say Nothing At All.
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1: Platz 1.
0: Hier haben wir Fairground Attraction mit Perfect. Der Song, der wurde übrigens auch ein Jahr später noch als britische Single des Jahres ausgezeichnet.
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9: Auf der A3 Richtung Würzburg gibt es zwischen Kelsterbach und dem Offenbacher Kreuz 7 Kilometer stockenden Verkehr. In der Gegenrichtung, Richtung Köln, stockt es zwischen Kelsterbach und Raunheim auf 1 Kilometer. Auf der A5 Richtung Kassel stockt der Verkehr zwischen Frankfurt Flughafen Nord und dem Nordwestkreuz Frankfurt auf 5 Kilometern. Ebenfalls auf der A5 Richtung Frankfurt steht zwischen dem Frankfurter Kreuz und Frankfurt Niederrad ein kaputtes Fahrzeug auf dem rechten Fahrstreifen und dem Standstreifen. Habt eine gute und sichere Fahrt.
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9: In Wetzlar sind es aktuell 27 Grad, in Trendelburg ebenfalls 27 und auch in Göttingen messen wir 27 Grad. In den nächsten Stunden ist es mäßig bewölkt. Heute Nacht sinkt das Thermometer auf milde 14 Grad. Morgen wird es teils bewölkt mit Regen bei bis zu 22 Grad.

0: 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Die Nummer gibt's auch bei uns auf der Website und in der App.
1: Ja, hey meine Lieben, ich bin der Alex oder auch besser bei meinen Freunden als Big Daddy bekannt. Komme aus dem schönen Aschaffenburg am Main und liebe Country seit den 80er Jahren. Ich habe den Country bei verschiedenen USA und Kanada Aufhalten kennengelernt. Und seit der Zeit bin ich dieser Musik verfallen. Wenn es gut geht, gehe ich auf 2-3 Festivals im Jahr und besuche auch schon nochmal deutschsprachige Country Music, die ich bei euch leider ein bisschen vermisse, aber macht nichts. Englisch ist auch gut, Hauptsache Country. In diesem Sinne, howdy und keep it country. Viele Grüße im Moment aus Zadar in Kroatien. Habt eine gute Zeit. Ich höre euch täglich online, natürlich auch beim Autofahren. Macht's gut. Servus. Ciao. 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
1: Ich bin Lea Matschulat. Die Bundesregierung hat nach langem Ringen grünes Licht für die geplante Pflegereform gegeben. Das System stehe finanziell massiv unter Druck. Man müsse sparen, sagte Bundesgesundheitsminister Linnemann. Unter anderem soll es für Kinderlose teurer werden.
2: Das oberste Ziel heißt, die Beiträge erstmal stabil halten, denn es droht ein Milliardenloch, auch weil es immer mehr Pflegebedürftige gibt. Dennoch sei das Ganze kein Sparpaket, sagt Linnemann. Zukünftig soll zum Beispiel geprüft werden, ob nicht auch eine Reha sinnvoll ist. Der Hauptknackpunkt in der Pflege sind aber die strukturellen Probleme. Das ganze System also auf stabile Füße stellen, und das soll nun eine Kommission anpacken. Claudia Wächter, Nachrichtenredaktion.
1: Die Inflation in Deutschland zieht wieder deutlich an. Im September sind die Verbraucherpreise um 3,3% gestiegen, verglichen mit dem Vorjahresmonat. Das teilte das Statistische Bundesamt auf Basis vorläufiger Zahlen mit. Damit liegt die Inflationsrate erstmals seit Ende 2023 wieder über der 3%-Marke. Als Haupttreiber der aktuellen Entwicklung gelten die hohen Energiepreise. Und in dem Zusammenhang gute Nachrichten für alle Autofahrer. Der Tankrabatt startet erst um Mitternacht, die Spritpreise sind aber schon im Sinkflug. Am Vormittag wurde Super E10 dem ADAC zufolge um 4,2 Cent billiger als einen Tag vorher. Bei Diesel ging es um 3,9 Cent nach unten.
3: Der übliche Preissprung am Mittag ist diesmal zwar etwas höher ausgefallen als zuletzt, dennoch sind Benzin und Diesel im Schnitt billiger geworden die letzten Tage. Das dürfte auch daran liegen, dass sich die Lage an den internationalen Ölmärkten wieder entspannt hat. Um Mitternacht sollte es dann weiter spürbar nach unten gehen. Zumindest erwartet der Lobbyverband der Mineralölwirtschaft, dass der Tankrabatt direkt in vollem Umfang weitergegeben wird. Ab Mitternacht gilt der Steuernachlass von 16,7 Cent pro Liter auf Sprit zunächst bis Ende des Jahres. Thomas Bremser, Nachrichtenredaktion.
1: Während eines Fly-Dubai-Fluges nach Tel Aviv soll ein Pilot seinen Kollegen mit einem Messer verletzt haben, das berichten israelische Medien. Eine Israelin schilderte einem TV-Sender, es habe Schreie und Panik gegeben. Einige Männer hätten den Angreifer überwältigt. Israel geht Medienberichten zufolge von einem möglichen Terroranschlag aus.
4: Und jetzt für euch das Hessen-Update mit Martin Fischer. In Ginsheim-Gustavsburg hat ein Feuer in einer Batterie-Recycling-Anlage Schaden verursacht. Laut der Polizei im sechsstelligen Bereich. Die Feuerwehr konnte den Brand aber schnell löschen. Messungen ergeben auch keine Hinweise auf giftige Stoffe. In Wiesbaden berät der Landtag über Strategien gegen Sozialkriminalität. Laut dem Innenministerium wurden zuletzt rund 600 Fälle von Sozialleistungsbetrug registriert. Und in Wiesbaden hat der Landtag auch über die Finanzierung der Frauenhäuser beraten. Neue Regelungen gibt es ab nächstem Jahr. Mehr dazu hört ihr dann in den News um 9:30.
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5: Auf der A3 Richtung Würzburg gibt es zwischen Kelsterbach und Hanau 8 Kilometer stockenden Verkehr. In der Gegenrichtung Richtung Köln stockt es zwischen Kelsterbach und Raunheim auf 3 Kilometern. Auf der A5 Richtung Kassel stockt der Verkehr zwischen Frankfurt Flughafen Nord und dem Nordwestkreuz Frankfurt auf 6 Kilometern. Ebenfalls Richtung Frankfurt steht zwischen dem Frankfurter Kreuz und Frankfurt Niederrad ein kaputtes Fahrzeug auf dem rechten Fahrstreifen und dem Standstreifen. Wir wünschen euch eine gute Fahrt.
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5: Bei euch in Siegen sind es aktuell 27 Grad. In Trendelburg messen wir 28 und Schlichtern meldet 26 Grad. In den nächsten Stunden ist es mäßig bewölkt. Heute Nacht sinkt das Thermometer auf milde 14 Grad. Morgen wird es teils bewölkt mit Regen bei bis zu 22 Grad.
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6: Hey, hier ist euer Country-Baron und wir feiern heute ja Johnny Cash beim Legendentag. Und gleich um Viertel nach geht's weiter mit seinem ziemlich wilden Leben. Cash hat ja nicht nur musikalisch ordentlich Geschichten hinterlassen. Der Mann wurde im Laufe seines Lebens ja auch mehrfach festgenommen, was bei ihm alles los war. Wir schauen gleich nochmal auf sein Leben hier am heutigen Legendentag.

0: Biles und Dolly Parton mit Son of Jolene hier bei The Wolf bei Deutschlands Country Radio. Und liebe Wölfe, heute ist der Legendentag und wir feiern heute Johnny Cash. Ein Weltstar mit einem Leben, bei dem es wahrscheinlich für mehrere Biografien reichen würde. Und jetzt hören wir wieder ein Stück davon.
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2: Mit dem Musikmachen hat Johnny Cash begonnen, als er nach dem Zweiten Weltkrieg mit nur 19 Jahren für die US Air Force in Landsberg am Lech stationiert war. Hier lernte er sogar ein wenig Deutsch.
3: 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Ich war hier 3 Jahre.
4: Während seines Aufenthalts in Landsberg kaufte er sich seine erste eigene Gitarre und gründete kurzerhand die Band Landsberg Barbarians. Man könnte also sagen, dass ihn die Zeit in Deutschland sehr geprägt hat.
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2: Seine allererste veröffentlichte Single Hey Porter hat er bei uns in Deutschland geschrieben. Sie handelt von seinem Heimweh nach den Südstaaten. Auch den bekannten Folsom Prison Blues schrieb er hier. Später hatte er mit diesem Song auch einen Auftritt im Folsom State Prison.

0: apropos Gefängnis. Die besuchte er nämlich regelmäßig, um dort Musik zu machen. Zwei seiner erfolgreichsten Alben wurden sogar in Gefängnissen aufgenommen. Er selbst wurde übrigens 7-mal festgenommen, saß aber nur eine Nacht davon auch wirklich ein.
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2: Eins steht fest, die Musikwelt wäre niemals so vielfältig, hätte es Johnny Cash und seine zahlreichen Songs nicht gegeben.

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10: Mit Martin Fischer. In Kassel ist eine 82-jährige Buchhändlerin wegen Volksverhetzung in 18 Fällen verurteilt worden. Laut dem Amtsgericht erhielt sie eine Bewährungsstrafe von 1 Jahr und 8 Monaten sowie eine Geldstrafe von rund 10.000 Euro. In ihrer Buchhandlung im Landkreis Kassel hatte sie hunderte Bücher mit verfassungswidrigen und volksverhetzenden Inhalten gelagert. Die Schriften stammten nach Angaben des Gerichts aus einem rechtsextremistischen Verlag. Die Angeklagte erklärte, sie habe die Bücher nicht weiterverkauft. Das Gericht warf ihr jedoch vor, weitere Lieferungen nicht abgelehnt zu haben. In das Urteil wurde außerdem eine frühere Strafe einbezogen. Da alle Beteiligten auf Rechtsmittel verzichten, ist die Entscheidung jetzt rechtskräftig. In Ginsheim-Gustavsburg hat ein Feuer an einer Batterie-Recycling-Anlage Schaden verursacht. Laut der Polizei liegt die Summe im 6-stelligen Bereich. Die Feuerwehr konnte den Brand aber schnell löschen. Messungen ergeben keine Hinweise auf giftige Stoffe im Rauch. Verletzt wurde auch niemand. Die Kriminalpolizei ermittelt. In Wiesbaden berät der Landtag über Strategien gegen Sozialkriminalität. Laut dem Innenministerium wurden zuletzt rund 600 Fälle von Sozialleistungsbetrug registriert. CDU und SPD fordern jetzt ein konsequenteres Vorgehen. Die Abgeordneten beraten darüber, wie Missbrauch besser bekämpft werden kann. Außerdem geht es auch um Vorgaben für den Hessischen Rundfunk. Und in Wiesbaden hat der Landtag auch über die Finanzierung der Frauenhäuser beraten. Laut Gesetzentwurf soll Hessen ab nächstem Jahr die laufenden Kosten der Einrichtungen vollständig übernehmen. Zunächst fließt das Geld über die Kommunen, ab 2029 direkt vom Land.
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11: Auf der A3 Richtung Würzburg gibt es zwischen Kelsterbach und Hanau 9 Kilometer stockenden Verkehr. In der Gegenrichtung Richtung Köln stockt es zwischen Kelsterbach und Niedernhausen auf 4 Kilometern. Auf der A5 Richtung Kassel staut es sich zwischen Frankfurt Flughafen Nord und Nordwestkreuz Frankfurt auf 6 Kilometern. Ebenfalls Richtung Kassel in Höhe Westkreuz Frankfurt besteht Gefahr durch eine ungesicherte Unfallstelle. Auf der A6 Richtung Kaiserslautern staut es sich zwischen Viernheimer Dreieck und Kreuz Frankenthal auf 6 Kilometern. Wir wünschen euch eine gute Fahrt.
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11: In Wetzlar sind es aktuell 28 Grad, Baunatal meldet 27 Grad und in Schlüchtern haben wir 25 Grad. In der Nacht sinkt das Thermometer auf milde 14 Grad. Morgen wird es wechselhaft mit Wolken und Regen bei anfangs 14 Grad. Im Laufe des Tages steigt das Thermometer auf bis zu 21 Grad.
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John Davis mit Turn This Truck Around hier bei The Wolf, Deutschlands Country Radio. Und Wölfe, beim C2C-Lineup für das nächste Jahr ist ein Name dabei, bei dem ich sofort wieder an Hannover denken musste. Der war nämlich im letzten Jahr Voract von Post Malone in der Heinz-von-Heiden-Arena, also da, wo Hannover 96 normalerweise spielt. Und es war ein unglaubliches Konzert mit einer Big Band. 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Also fast besser als Post Malone. 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
1: Ich bin Dirk Zeitler. Das Deutschlandticket kostet ab Januar 66,80 Euro. Das hat der zuständige Koordinierungsrat auf einer heutigen Sitzung entschieden. Das Ticket wird demnach fast 4 Euro im Monat teurer.
2: Mit 9 Euro im Monat hat alles angefangen vor 4 Jahren. Mit dem Billigticket wollte die Ampel damals die hohen Energiepreise auffangen nach dem Beginn des Ukraine-Kriegs. Danach einigten sich Bund und Länder auf einen Monatspreis von 49 Euro. Seitdem ist der Preis immer weiter angestiegen, weil das Ticket der Politik viel Geld kostet. Der neue Abo-Preis wurde diesmal erstmals mit Hilfe einer Formel berechnet, die sich unter anderem orientiert an den Kosten für Personal und Energie. So soll politischer Streit über die Finanzierung verhindert werden. Thomas Bremser, Nachrichtenredaktion.
1: Die Bundesregierung hat nach langem Ringen grünes Licht für die geplante Pflegereform gegeben. Das System stehe finanziell massiv unter Druck, man müsse sparen, sagte Bundesgesundheitsminister Linnemann. Unter anderem soll es für Kinderlose teurer werden.
3: Das oberste Ziel heißt, die Beiträge erstmal stabil halten, denn es droht ein Milliardenloch, auch weil es immer mehr Pflegebedürftige gibt. Dennoch sei das Ganze kein Sparpaket, sagt Linnemann. Zukünftig soll zum Beispiel geprüft werden, ob nicht auch eine Reha sinnvoll ist. Der Hauptknackpunkt in der Pflege sind aber die strukturellen Probleme. Das ganze System also auf stabile Füße stellen, und das soll nun eine Kommission anpacken. Claudia Wächter, Nachrichtenredaktion.
1: Nach den dramatischen Vorfällen an Bord einer Fly-Dubai-Maschine auf dem Weg nach Tel Aviv hat das israelische Fernsehen ein Video veröffentlicht. Es soll den verletzten Piloten und den Angreifer zeigen. An der Wand neben ihm sind Blutspuren zu sehen. Polizeiminister Ben-Gvir schrieb auf der Plattform X, ein Terrorist habe versucht, 180 israelische Passagiere zu ermorden. Israels Verteidigungsminister Katz geht ebenfalls von einem versuchten Terroranschlag aus. Volkswagen hat einen Großteil seiner Tarifverträge gekündigt, darunter auch den wichtigen Manteltarifvertrag. Mit Blick auf den aktuellen Kostendruck müssten verschiedene Regelungen in den betreffenden Verträgen angepasst werden, heißt es von VW. Der Gewerkschaft IG Metall zufolge handelt es sich um insgesamt 10 Tarifverträge, die VW aufgekündigt hat.
4: Und jetzt für euch das Hessen-Update mit Martin Fischer. In Ginsheim-Gustavsburg hat ein Feuer in einer Batterie-Recycling-Anlage Schaden verursacht. Laut der Polizei im 6-stelligen Bereich. Die Feuerwehr konnte den Brand aber schnell löschen. Messungen ergeben auch keine Hinweise auf giftige Stoffe. In Wiesbaden berät der Landtag über Strategien gegen Sozialkriminalität. Laut dem Innenministerium wurden zuletzt rund 600 Fälle von Sozialleistungsbetrug registriert. Und in Wiesbaden hat der Landtag auch über die Finanzierung der Frauenhäuser beraten. Neue Regelungen gibt es ab nächstem Jahr. Mehr dazu hört ihr dann in den News um 5:30.
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5: Auf der A3 Richtung Köln gibt es zwischen Frankfurt Flughafen und Niedernhausen 9 Kilometer stockenden Verkehr. In der Gegenrichtung, Richtung Würzburg, stockt es zwischen Frankfurter Kreuz und Offenbacher Kreuz auf 7 Kilometern. Auf der A6 Richtung Kaiserslautern staut es sich zwischen Viernheimer Dreieck und Kreuz Frankenthal auf 8 Kilometern. Ursache ist ein Unfall. Habt eine gute und sichere Fahrt.
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5: In Wetzlar haben wir aktuell 27 Grad. In Göttingen ebenfalls 27. Schlüchtern meldet 25 Grad. In der Nacht sinkt das Thermometer auf milde 14 Grad. Morgen wird es wechselhaft mit Wolken und Regen. Bei anfangs 14 Grad, im Laufe des Tages steigt das Thermometer auf bis zu 21 Grad.
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6: Kurz nach 5 mit eurem Country-Baron, und für viele von euch geht's ja so langsam Richtung Feierabend. Unser Johnny Cash-Legendentag, der geht aber natürlich noch weiter zum Sundowner. Um 5:45 gibt's nachher nochmal Cash. Bis dahin machen wir aber erstmal weiter mit Country für euren Feierabend.

0: 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Die Nummer gibt's auch in der App und auf der Website. Und dann erzählt ihr uns, wer ihr seid und warum Country bei euch gerade dazugehört.
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4: Wir blicken jetzt auf die Top 3 Country Songs aus dem Jahr 1989.
2: Platz 3.
4: Shenandoah, Two Dozen Roses.
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2: Platz 2.
4: Wir landen Alabama mit Southern Star.
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2: Platz 1.
4: Clint Black, Nobody's Home. Sein dritter Nummer 1 Hit in Folge in den Billboard Hot Country Single and Track Charts.
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8: Mit Martin Fischer. In Kassel ist eine 82-jährige Buchhändlerin wegen Volksverhetzung in 18 Fällen verurteilt worden. Laut dem Amtsgericht erhielt sie eine Bewährungsstrafe von einem Jahr und 8 Monaten sowie eine Geldstrafe von rund 10.000 Euro. In ihrer Buchhandlung im Landkreis Kassel hatte sie hunderte Bücher mit verfassungswidrigen und volksverhetzenden Inhalten gelagert. Die Schriften stammten nach Angaben des Gerichts aus einem rechtsextremistischen Verlag. Die Angeklagte erklärte, sie habe die Bücher nicht weiterverkauft. Das Gericht warf ihr jedoch vor, weitere Lieferungen nicht abgelehnt zu haben. In das Urteil wurde außerdem eine frühere Strafe einbezogen. Da alle Beteiligten auf Rechtsmittel verzichten, ist die Entscheidung jetzt rechtskräftig. In Ginsheim-Gustavsburg hat ein Feuer an einer Batterie-Recycling-Anlage Schaden verursacht. Laut der Polizei liegt die Summe im sechsstelligen Bereich. Die Feuerwehr konnte den Brand aber schnell löschen. Messungen ergeben keine Hinweise auf giftige Stoffe im Rauch. Verletzt wurde auch niemand. Die Kriminalpolizei ermittelt. In Wiesbaden berät der Landtag über Strategien gegen Sozialkriminalität. Laut dem Innenministerium wurden zuletzt rund 600 Fälle von Sozialleistungsbetrug registriert. CDU und SPD fordern jetzt ein konsequenteres Vorgehen. Die Abgeordneten beraten darüber, wie Missbrauch besser bekämpft werden kann. Außerdem geht es auch um Vorgaben für den Hessischen Rundfunk. Und in Wiesbaden hat der Landtag auch über die Finanzierung der Frauenhäuser beraten. Laut Gesetzentwurf soll Hessen ab nächstem Jahr die laufenden Kosten der Einrichtungen vollständig übernehmen. Zunächst fließt das Geld über die Kommunen, ab 2029 direkt vom Land.
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9: Auf der A5 Richtung Frankfurt gibt es zwischen Ohmtal-Dreieck und Grünberg 9 Kilometer Stau. Ebenfalls Richtung Frankfurt gibt es zwischen Homberg und Grünberg eine ungesicherte Unfallstelle mit 4 Fahrzeugen auf dem linken Fahrstreifen. Auf der A3 Richtung Köln stockt es zwischen Frankfurt Flughafen und Niedernhausen auf 9 Kilometern. Im weiteren Verlauf Richtung Köln gibt es zwischen Wiesbadener Kreuz und Wiesbaden-Niedernhausen eine ungesicherte Unfallstelle auf dem linken Fahrstreifen. Auf der A7 Richtung Würzburg staut es sich zwischen Fulda Nord und Bad Brückenau-Volkers auf 9 Kilometern. Wir wünschen euch eine gute Fahrt.
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9: In Siegen haben wir aktuell 27 Grad, in Winterberg sind es 23 Grad. Auch in Butzbach werden 27 Grad gemessen. In der Nacht sinkt das Thermometer auf milde 14 Grad. Morgen wird es wechselhaft mit Wolken und Regen. Bei anfangs 14 Grad, im Laufe des Tages steigt das Thermometer auf bis zu 21 Grad.
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10: Co Wetzel und Ella Langley, liebe Wölfe, sind zusammen ja gerade ziemlich erfolgreich in der The Wolf 420 unterwegs. Jaded war in der letzten Ausgabe auf Platz 2, nur Morgan Wallen lag noch davor. Und jetzt gibt's die Nummer bei The Wolf, Deutschlands Country-Radio. Und diesen Freitag gibt's die neue Ausgabe der Hot 20.

Luke Bryan mit Country Girl Shake It For Me hier bei The Wolf, Deutschlands Country Radio. Und heute ist der Legendentag und wir feiern Johnny Cash. Und bevor es dann gleich ab 18 Uhr in den Sundowner geht, nehmen wir uns noch mal ein bisschen mehr Zeit für diese Legende. Drei Geschichten aus diesem wirklich außergewöhnlichen Leben und natürlich mit seiner Musik. In den 90ern hat Johnny Cash alle mit dem Musikvideo zu Nine Inch Nails Hurt total überrascht. Das Video, das 2003 rausgekommen ist, zeigte Cash echt emotional unverletzlich und wurde mega gefeiert. MTV fand es großartig und es wurde zu einem der bekanntesten Musikvideos der frühen 2000er. Cash hat hier gezeigt, dass er verschiedene Musikstile und Generationen miteinander verbinden kann. And you could have it all. Am 13. Januar 1968 rockte Johnny Cash das Folsom State Prison mit einem legendären Konzert. Das Live-Album brachte ihn zurück in die Charts und ins Rampenlicht. Es war nicht nur ein großes musikalisches Ereignis, sondern auch ein Zeichen für die Rechte von Gefangenen. Der Auftritt half Cash, seine Karriere neu zu starten und machte ihn zu einem Symbol für Rehabilitierungsbemühungen. 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Johnny Cash's Hit A Boy Named Sue basiert auf seiner eigenen Kindheit. Im Song geht es um einen Jungen, den sein Vater mit dem Namen Sue ärgern will, um ihm Männlichkeit beizubringen. Cash hat oft erzählt, wie der Name ihm in der Kindheit Probleme gemacht hat und wie das seine Musik beeinflusst hat. Der Song war 1969 ein großer Erfolg und hat auch einen Grammy gewonnen.

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1: Ich bin Dirk Zeitler. Das Deutschlandticket kostet ab Januar 66,80 Euro. Das hat der zuständige Koordinierungsrat auf einer heutigen Sitzung entschieden. Das Ticket wird demnach fast 4 Euro im Monat teurer.
2: Mit 9 Euro im Monat hat alles angefangen vor 4 Jahren. Mit dem Billigticket wollte die Ampel damals die hohen Energiepreise auffangen nach dem Beginn des Ukraine-Kriegs. Danach einigten sich Bund und Länder auf einen Monatspreis von 49 Euro. Seitdem ist der Preis immer weiter angestiegen, weil das Ticket der Politik viel Geld kostet. Der neue Abo-Preis wurde diesmal erstmals mit Hilfe einer Formel berechnet, die sich unter anderem orientiert an den Kosten für Personal und Energie. So

0: soll politischer Streit über die Finanzierung verhindert werden. Thomas Bremser, Nachrichtenredaktion.
1: Die Bundesregierung hat nach langem Ringen grünes Licht für die geplante Pflegereform gegeben. Das System stehe finanziell massiv unter Druck, man müsse sparen, sagte Bundesgesundheitsminister Linnemann. Unter anderem soll es für Kinderlose teurer werden. Für eine zweite größere Strukturreform, die bis zum kommenden Sommer umgesetzt werden soll, soll eine Kommission Vorschläge erarbeiten. Ein Flug von Dubai nach Tel Aviv ist nach einem gewaltsamen Zwischenfall im Cockpit in Saudi-Arabien notgelandet. Laut israelischen Medien soll ein Pilot seinen Kollegen mit einem Messer verletzt haben. Passagiere halfen demnach dabei, den Angreifer zu überwältigen.
2: Noch sind nach den dramatischen Ereignissen an Bord der Fly Dubai-Maschine viele Fragen offen. Der israelische Polizeiminister Itamar Ben-Gvir sprach von einem versuchten Terroranschlag. Der Angreifer habe versucht, das Flugzeug zum Absturz zu bringen und die 180 Israelis an Bord zu ermorden. Die verletzten Piloten werden im Krankenhaus behandelt. Aus Tel Aviv, Sarah Lemmel.
1: Bei den Ermittlungen gegen Hells Angels sind in NRW auch ein Polizist und zwei städtische Mitarbeiter aus Duisburg ins Visier geraten. Gegen sie wird laut Staatsanwaltschaft wegen des Verdachts ermittelt, dass sie dienstlich erlangte Informationen an Dritte weitergegeben haben. Am Morgen hatten mehr als 1000 Polizisten gleichzeitig in mehreren Orten in NRW, Bayern, Baden-Württemberg, Berlin und Rheinland-Pfalz zugeschlagen.
3: Und jetzt für euch das Hessen-Update mit Martin Fischer. In Ginsheim-Gustavsburg hat ein Feuer in einer Batterie-Recycling-Anlage Schaden verursacht. Laut der Polizei im sechsstelligen Bereich. Die Feuerwehr konnte den Brand aber schnell löschen. Messungen ergeben auch keine Hinweise auf giftige Stoffe. In Wiesbaden berät der Landtag über Strategien gegen Sozialkriminalität. Laut dem Innenministerium wurden zuletzt rund 600 Fälle von Sozialleistungsbetrug registriert. Und in Wiesbaden hat der Landtag auch über die Finanzierung der Frauenhäuser beraten. Neue Regelungen gibt es ab nächstem Jahr. Mehr dazu hört ihr dann in den News um halb.
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5: Auf der A3 Richtung Köln gibt es zwischen Kelsterbach und Niedernhausen 8 Kilometer stockenden Verkehr. Ebenfalls Richtung Köln besteht zwischen dem Wiesbadener Kreuz und Niedernhausen Gefahr durch eine ungesicherte Unfallstelle auf dem linken Fahrstreifen. Auf der A5 Richtung Darmstadt staut es sich zwischen Heppenheim und Seeheim-Jugenheim auf 7 Kilometern. In der Gegenrichtung Richtung Frankfurt gibt es zwischen dem Flughafen Nord und dem Bad Homburger Kreuz 6 Kilometer stockenden Verkehr. Habt eine gute und sichere Fahrt.
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5: In Wetzlar haben wir aktuell 26 Grad, in Butzbach ebenfalls 26. Fulda meldet 20 Grad. In der Nacht sinkt das Thermometer auf milde 14 Grad. Morgen wird es wechselhaft, mit Wolken und Regen, bei anfangs 14 Grad. Im Laufe des Tages steigt das Thermometer auf bis zu 21 Grad.

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1: Mit Martin Fischer. In Kassel ist eine 82-jährige Buchhändlerin wegen Volksverhetzung in 18 Fällen verurteilt worden. Laut dem Amtsgericht erhielt sie eine Bewährungsstrafe von einem Jahr und 8 Monaten sowie eine Geldstrafe von rund 10.000 Euro. In ihrer Buchhandlung im Landkreis Kassel hatte sie hunderte Bücher mit verfassungswidrigen und volksverhetzenden Inhalten gelagert. Die Schriften stammten nach Angaben des Gerichts aus einem rechtsextremistischen Verlag. Die Angeklagte erklärte, sie habe die Bücher nicht weiterverkauft. Das Gericht warf ihr jedoch vor, weitere Lieferungen nicht abgelehnt zu haben. In das Urteil wurde außerdem eine frühere Strafe einbezogen. Da alle Beteiligten auf Rechtsmittel verzichten, ist die Entscheidung jetzt rechtskräftig. In Ginsheim-Gustavsburg hat ein Feuer an einer Batterie-Recycling-Anlage Schaden verursacht. Laut der Polizei liegt die Summe im 6-stelligen Bereich. Die Feuerwehr konnte den Brand aber schnell löschen. Messungen ergeben keine Hinweise auf giftige Stoffe im Rauch. Verletzt wurde auch niemand. Die Kriminalpolizei ermittelt. In Wiesbaden berät der Landtag über Strategien gegen Sozialkriminalität. Laut dem Innenministerium wurden zuletzt rund 600 Fälle von Sozialleistungsbetrug registriert. CDU und SPD fordern jetzt ein konsequenteres Vorgehen. Die Abgeordneten beraten darüber, wie Missbrauch besser bekämpft werden kann. Außerdem geht es auch um Vorgaben für den Hessischen Rundfunk. Und in Wiesbaden hat der Landtag auch über die Finanzierung der Frauenhäuser beraten. Laut Gesetzentwurf soll Hessen ab nächstem Jahr die laufenden Kosten der Einrichtungen vollständig übernehmen. Zunächst fließt das Geld über die Kommunen, ab 2029 direkt vom Land.
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2: Auf der A5 Richtung Darmstadt gibt es zwischen Heppenheim und Seeheim-Jugenheim 7 Kilometer stockenden Verkehr. Ebenfalls auf der A5 Richtung Frankfurt zwischen Ohmtal-Dreieck und Reiskirchner-Dreieck stockt der Verkehr auf 7 Kilometern. Auf der A7 Richtung Würzburg stauen sich die Fahrzeuge zwischen Fulda-Mitte und Bad Brückenau-Volkers auf 5 Kilometern. Gute Fahrt!
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2: In Kassel sind es aktuell 27 Grad, in Schlüchtern haben wir 26 und in Winterberg messen wir 23 Grad. In der Nacht sinkt das Thermometer auf milde 14 Grad. Morgen wird es wechselhaft mit Wolken und Regen bei anfangs 14 Grad. Im Laufe des Tages steigt das Thermometer auf bis zu 21 Grad.
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1: Ich bin Dirk Zeitler. Der große Wurf zur Pflegereform ist verschoben. Die Bundesregierung hat heute erst einmal eine kleine Lösung auf den Weg gebracht, um akute Finanzprobleme der Pflegeversicherung abzufedern. Dafür ist unter anderem ein Anstieg der Beitragssätze für Kinderlose zum 1. Januar um 0,3 Prozentpunkte geplant.
2: Auch Gutverdiener, die sollen nun mehr zahlen, um das Riesenloch in der Pflegekasse erstmal etwas zu stopfen. Doch ob das alles reicht, der Spitzenverband der gesetzlichen Krankenkassen glaubt das nicht. Und um den härtesten Brocken, also eine große Reform des Pflegesystems, soll sich eine Expertenkommission kümmern. Für Wirtschaftsweise Grimm, Zeitverschwendung, denn die Probleme lägen längst auf dem Tisch. Claudia Wächter, Nachrichtenredaktion.
1: Das Deutschlandticket kostet ab Januar 66,80 Euro. Das hat der zuständige Koordinierungsrat auf einer heutigen Sitzung entschieden. Das Ticket wird demnach fast 4 Euro im Monat teurer. Ein Flug von Dubai nach Tel Aviv ist nach einem gewaltsamen Zwischenfall im Cockpit in Saudi-Arabien notgelandet. Laut israelischer Medien soll ein Pilot seinen Kollegen mit einem Messer verletzt haben. Passagiere halfen demnach dabei, den Angreifer zu überwältigen. Die israelischen Passagiere sind nach Medienberichten inzwischen wieder in Israel. Eine Ersatzmaschine brachte sie nach Hause.
3: Noch sind nach den dramatischen Ereignissen an Bord der Fly Dubai-Maschine viele Fragen offen. Der israelische Polizeiminister Itamar Ben-Gvir sprach von einem versuchten Terroranschlag. Der Angreifer habe versucht, das Flugzeug zum Absturz zu bringen und die 180 Israelis an Bord zu ermorden. Die verletzten Piloten werden im Krankenhaus behandelt. Aus Tel Aviv, Sarah Lemmel.
1: Im Ring um schärfere Sparmaßnahmen hat der Autobauer Volkswagen einen Großteil seiner Tarifverträge gekündigt, darunter auch den wichtigen Manteltarifvertrag. Aus Sicht des Unternehmens seien verschiedene Regelungen in diesen Verträgen mit Blick auf den aktuellen Kostendruck anzupassen, teilte VW mit. Ein Sprecher wollte sich zur genauen Zahl der gekündigten Verträge nicht äußern. Der IG Metall zufolge handelt es sich um 10.
4: Und jetzt für euch das Hessen-Update mit Martin Fischer. In Ginsheim-Gustavsburg hat ein Feuer in einer Batterie-Recycling-Anlage Schaden verursacht. Laut der Polizei im sechsstelligen Bereich. Die Feuerwehr konnte den Brand aber schnell löschen. Messungen ergeben auch keine Hinweise auf giftige Stoffe. In Wiesbaden berät der Landtag über Strategien gegen Sozialkriminalität. Laut dem Innenministerium wurden zuletzt rund 600 Fälle von Sozialleistungsbetrug registriert. Und in Wiesbaden hat der Landtag auch über die Finanzierung der Frauenhäuser beraten. Neue Regelungen gibt es ab nächstem Jahr. Mehr dazu hört ihr dann in den News um 9:30.
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5: Auf der A5 Richtung Darmstadt gibt es zwischen Hemsbach und Seeheim-Jugenheim 9 Kilometer stockenden Verkehr. Auf der A60 Richtung Mainz staut es sich zwischen Rüsselsheimer Dreieck und Mainspitz-Dreieck auf 6 Kilometern. Ebenfalls auf der A60 gibt es Richtung Rüsselsheim zwischen Ginsheim-Gustavsburg und Bischofsheim 2 Kilometer Stau. Gute Fahrt.
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5: In Baunatal sind es aktuell 25 Grad, in Siegen haben wir 23 und in Korbach messen wir 22 Grad. In der Nacht sinkt das Thermometer auf milde 14 Grad. Morgen wird es wechselhaft mit Wolken und Regen bei anfangs 14 Grad. Im Laufe des Tages steigt das Thermometer auf bis zu 21 Grad.
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6: Mit Martin Fischer. In Kassel ist eine 82-jährige Buchhändlerin wegen Volksverhetzung in 18 Fällen verurteilt worden. Laut dem Amtsgericht erhielt sie eine Bewährungsstrafe von 1 Jahr und 8 Monaten sowie eine Geldstrafe von rund 10.000 Euro. In ihrer Buchhandlung im Landkreis Kassel hatte sie hunderte Bücher mit verfassungswidrigen und volksverhetzenden Inhalten gelagert. Die Schriften stammten nach Angaben des Gerichts aus einem rechtsextremistischen Verlag. Die Angeklagte erklärte, sie habe die Bücher nicht weiterverkauft. Das Gericht warf ihr jedoch vor, weitere Lieferungen nicht abgelehnt zu haben. In das Urteil wurde außerdem eine frühere Strafe einbezogen. Da alle Beteiligten auf Rechtsmittel verzichten, ist die Entscheidung jetzt rechtskräftig. In Ginsheim-Gustavsburg hat ein Feuer an einer Batterie-Recycling-Anlage Schaden verursacht. Laut der Polizei liegt die Summe im 6-stelligen Bereich. Die Feuerwehr konnte den Brand aber schnell löschen. Messungen ergeben keine Hinweise auf giftige Stoffe im Rauch. Verletzt wurde auch niemand. Die Kriminalpolizei ermittelt. In Wiesbaden berät der Landtag über Strategien gegen Sozialkriminalität. Laut dem Innenministerium wurden zuletzt rund 600 Fälle von Sozialleistungsbetrug registriert. CDU und SPD fordern jetzt ein konsequenteres Vorgehen. Die Abgeordneten beraten darüber, wie Missbrauch besser bekämpft werden kann. Außerdem geht es auch um Vorgaben für den Hessischen Rundfunk. Und in Wiesbaden hat der Landtag auch über die Finanzierung der Frauenhäuser beraten. Laut Gesetzentwurf soll Hessen ab nächstem Jahr die laufenden Kosten der Einrichtungen vollständig übernehmen. Zunächst fließt das Geld über die Kommunen, ab 2029 direkt vom Land.
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7: Auf der A5 Richtung Darmstadt gibt es zwischen Heppenheim und Seeheim-Jugenheim 5 Kilometer stockenden Verkehr. Auf der A60 Richtung Mainz staut es sich zwischen Rüsselsheim-Königstetten und dem Main-Spitz-Dreieck auf 4 Kilometern. Auf der A66 Richtung Wiesbaden steht zwischen Frankfurt-Mikkel-Allee und Frankfurt-Ludwig-Landmann-Straße ein kaputtes Auto auf der Fahrbahn. Ebenfalls gibt es Personen auf der Fahrbahn. Habt eine gute und sichere Fahrt.
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7: Bei euch in Wetzlar sind es aktuell 23 Grad, in Butzbach ebenfalls 23. Bad Hersfeld meldet 22 Grad, in der Nacht sinkt das Thermometer auf milde 14 Grad. Morgen wird es wechselhaft, mit teils bewölktem Himmel und Regen bei anfangs 14 Grad. Im Laufe des Tages steigt das Thermometer auf bis zu 21 Grad an.
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0: kleine Lösung auf den Weg gebracht, um akute Finanzprobleme der Pflegeversicherung abzufedern. Dafür ist unter anderem ein Anstieg der Beitragssätze für Kinderlose zum 1. Januar um 0,3 Prozentpunkte geplant.
1: Auch Gutverdiener, die sollen nun mehr zahlen, um das Riesenloch in der Pflegekasse erstmal etwas zu stopfen. Doch ob das alles reicht, der Spitzenverband der gesetzlichen Krankenkassen glaubt das nicht. Und um den härtesten Brocken, also eine große Reform des Pflegesystems, soll sich eh eine Expertenkommission kümmern. Für Wirtschaftsweise Grimm, Zeitverschwendung, denn die Probleme lägen längst auf dem Tisch. Claudia Wächter, Nachrichtenredaktion.
0: Das Deutschlandticket kostet ab Januar 66,80 Euro. Das hat der zuständige Koordinierungsrat auf einer heutigen Sitzung entschieden. Das Ticket wird demnach fast 4 Euro im Monat teurer. Ein Flug von Dubai nach Tel Aviv ist nach einem gewaltsamen Zwischenfall im Cockpit in Saudi-Arabien notgelandet. Laut israelischen Medien soll ein Pilot seinen Kollegen mit einem Messer verletzt haben. Passagiere halfen demnach dabei, den Angreifer zu überwältigen. Die israelischen Passagiere sind nach Medienberichten inzwischen wieder in Israel. Eine Ersatzmaschine brachte sie nach Hause.
2: Noch sind nach den dramatischen Ereignissen an Bord der Fly Dubai Maschine viele Fragen offen. Der israelische Polizeiminister Itamar Ben-Gvir sprach von einem versuchten Terroranschlag. Der Angreifer habe versucht, das Flugzeug zum Absturz zu bringen und die 180 Israelis an Bord zu ermorden. Die verletzten Piloten werden im Krankenhaus behandelt. Aus Tel Aviv, Sarah Lemmel.
0: Im Ring um schärfere Sparmaßnahmen hat der Autobauer Volkswagen einen Großteil seiner Tarifverträge gekündigt, darunter auch den wichtigen Manteltarifvertrag. Aus Sicht des Unternehmens seien verschiedene Regelungen in diesen Verträgen mit Blick auf den aktuellen Kostendruck anzupassen, teilte VW mit. Ein Sprecher wollte sich zur genauen Zahl der gekündigten Verträge nicht äußern. Der IG Metall zufolge handelt es sich um 10.
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4: Auf der A66 Richtung Wiesbaden zwischen Frankfurt-Mikkel-Allee und Frankfurt-Ludwig-Landmann-Straße steht ein kaputtes Auto auf der Fahrbahn. Es gibt dort Gefahr durch Personen auf der Fahrbahn. Auf der A49 Richtung Gießen zwischen Baunatal-Mitte und Baunatal-Süd gibt es 1 Kilometer Stau. Ebenfalls auf der A49 Richtung Gießen liegt zwischen Homberg-Ohm-Nord und Ohmtal-Dreieck ein Reifen auf dem mittleren Fahrstreifen. Wir wünschen euch eine gute Fahrt.
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4: In Schlichtern sind es aktuell 21 Grad, in Wetzlar ebenfalls 21. In Korbach messen wir 20 Grad. In der Nacht sinkt das Thermometer auf milde 14 Grad. Morgen wird es wechselhaft, mit teils bewölktem Himmel und Regen bei anfangs 14 Grad. Im Laufe des Tages steigt das Thermometer auf bis zu 21 Grad an.

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1: Ich bin Dirk Zeitler. Der große Wurf zur Pflegereform ist verschoben. Die Bundesregierung hat heute erst einmal eine

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1: Ich bin Dirk Zeitler. Der große Wurf zur Pflegereform ist verschoben. Die Bundesregierung hat heute erst einmal eine kleine Lösung auf den Weg gebracht, um akute Finanzprobleme der Pflegeversicherung abzufedern. Dafür ist unter anderem ein Anstieg der Beitragssätze für Kinderlose zum 1. Januar um 0,3 Prozentpunkte geplant.
2: Auch Gutverdiener, die sollen nun mehr zahlen, um das Riesenloch in der Pflegekasse erstmal etwas zu stopfen. Doch ob das alles reicht, der Spitzenverband der gesetzlichen Krankenkassen glaubt das nicht. Und um den härtesten Brocken, also eine große Reform des Pflegesystems, soll sich eine Expertenkommission kümmern. Für Wirtschaftsweise Grimm, Zeitverschwendung, denn die Probleme lägen längst auf dem Tisch. Claudia Wächter, Nachrichtenredaktion.
1: Das Deutschlandticket kostet ab Januar 66,80 Euro. Das hat der zuständige Koordinierungsrat auf einer heutigen Sitzung entschieden. Das Ticket wird demnach fast 4 Euro im Monat teurer. Ein Flug von Dubai nach Tel Aviv ist nach einem gewaltsamen Zwischenfall im Cockpit in Saudi-Arabien notgelandet. Laut israelischer Medien soll ein Pilot seinen Kollegen mit einem Messer verletzt haben. Passagiere halfen demnach dabei, den Angreifer zu überwältigen. Die israelischen Passagiere sind nach Medienberichten inzwischen wieder in Israel. Eine Ersatzmaschine brachte sie nach Hause.
3: Noch sind nach den dramatischen Ereignissen an Bord der Fly-Dubai-Maschine viele Fragen offen. Der israelische Polizeiminister Itamar Ben-Gvir sprach von einem versuchten Terroranschlag. Der Angreifer habe versucht, das Flugzeug zum Absturz zu bringen und die 180 Israelis an Bord zu ermorden. Die verletzten Piloten werden im Krankenhaus behandelt. Aus Tel Aviv, Sarah Lemmel.
1: Im Ring um schärfere Sparmaßnahmen hat der Autobauer Volkswagen einen Großteil seiner Tarifverträge gekündigt, darunter auch den wichtigen Manteltarifvertrag. Aus Sicht des Unternehmens seien verschiedene Regelungen in diesen Verträgen mit Blick auf den aktuellen Kostendruck anzupassen, teilte VW mit. Ein Sprecher wollte sich zur genauen Zahl der gekündigten Verträge nicht äußern. Der IG Metall zufolge handelt es sich um 10.
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4: Auf der A661 Richtung Bad Homburg zwischen dem Offenbacher Kreuz und Offenbach-Taunus-Ring blockiert ein kaputtes Auto den rechten Fahrstreifen. Auf der A5 zwischen Butzbach und dem Gambacher Kreuz gibt es in beiden Richtungen Gefahr durch Rehe auf der Fahrbahn. Gute Fahrt.
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4: In Fulda sind es aktuell 17 Grad, in Eisenach haben wir 18 und in Winterberg ebenfalls 17 Grad. In der Nacht sinkt das Thermometer auf milde 14 Grad. Morgen wird es wechselhaft, mit teils bewölktem Himmel und Regen bei anfangs 14 Grad. Im Laufe des Tages steigt das Thermometer auf bis zu 21 Grad an.
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1: Ich bin Uli Reitinger. Nach dem gewaltsamen Vorfall auf einem Flug von Dubai nach Tel Aviv geht die israelische Regierung von einem versuchten Terroranschlag aus. Israels Verteidigungsminister Katz sprach vom Versuch eines dschihadistischen Anschlags, der nur dank des Mutes israelischer Passagiere vereitelt worden sei. Die Fly-Dubai-Maschine war in Saudi-Arabien notgelandet.
2: Große Erleichterung am Flughafen in Tel Aviv. Die israelischen Passagiere sind zurück. Angehörige schlossen ihre Liebsten nach der Landung einer Ersatzmaschine in die Arme. Nach Angaben von Ministerpräsident Benjamin Netanyahu soll einer der Piloten mit einem Messer auf seinen Kollegen eingestochen haben, als sich die Maschine Israel näherte. Er habe offenbar versucht, das Flugzeug mit den Passagieren zum Absturz zu bringen. Nach israelischer Einschätzung soll es sich bei dem Tatverdächtigen um einen Einzeltäter handeln. Aus Tel Aviv, Sarah Lemmel.
1: Das Deutschland-Ticket wird im kommenden Jahr teurer. Statt 63 Euro wie bisher kostet es vom 1. Januar an 66,80 Euro. Der Koordinierungsrat legte den neuen Preis fest. In dem Rat sitzen die Abteilungsleiter der Verkehrsministerien der Länder und des Bundes. Das Deutschland-Ticket ist ein bundesweit gültiges Monatsabo für Busse und Bahnen im öffentlichen Nah- und Regionalverkehr. Es ist monatlich kündbar. Angriffe auf Busfahrer, Zugbegleiter und Rettungskräfte sollen künftig härter bestraft werden. Das sieht ein Gesetzentwurf vor, den das Kabinett beschlossen hat. Wer unser Land am Laufen hält, verdient unseren Schutz, sagt Justizministerin Stefanie Hubig.
3: Es geht vor allem um Abschreckung und das bedeutet, die Strafen bei solchen Angriffen werden verdoppelt auf 6 Monate Haft. Mindestens. Denn oft geht's nicht nur um Pöbeleien und Spuckattacken. Doch Strafen allein reichen nicht. Genauso wichtig sei Prävention, sagt Hubig. Außerdem will sie auch härter gegen Volksverhetzung vorgehen. Hintergrund ist auch der Tod eines Bahnmitarbeiters vor einigen Monaten. Er starb bei einer ganz normalen Fahrscheinkontrolle. Claudia Wächter, Nachrichtenredaktion.
1: Rekordpreise an den Tankstellen haben das Leben in Deutschland im September so stark verteuert wie seit fast 3 Jahren nicht mehr. Getrieben von teurer Energie kletterte die Inflationsrate um 0,4 Punkte auf 3,3%, teilt das Statistische Bundesamt mit. Kraftstoffe und Haushaltsenergie waren im September fast 15% teurer als vor einem Jahr.
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4: Hallo auf die Straßen. Aktuell liegen uns keine Meldungen vor. Ihr habt freie Fahrt. In 30 Minuten gibt es hier das nächste Update. Kommt gut und sicher an euer Ziel.
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4: Bei euch in Renneroth sind es aktuell 17 Grad. In Bad Hersfeld ebenfalls 17. Kassel meldet 21 Grad. In der Nacht sinkt das Thermometer auf milde 14 Grad. Morgen wird es wechselhaft. Mit teils bewölktem Himmel und Regen bei anfangs 14 Grad. Im Laufe des Tages steigt das Thermometer auf bis zu 21 Grad an.

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1: Ich bin Uli Reitinger. Dramatische Szenen in einem Flugzeug der Airline Fly Dubai auf dem Weg von Dubai nach Tel Aviv. Nach Angaben des israelischen Ministerpräsidenten Netanyahu hatte einer der Piloten mit einem Messer auf seinen Kollegen eingestochen. Er habe offenbar versucht, das Flugzeug mit den Passagieren zum Absturz zu bringen. Außenminister Wadeful telefonierte mit seinem israelischen Amtskollegen Gideon Saar. Wadeful verurteilte den Vorfall als schweren Angriff auf die zivile Luftfahrt scharf. Die Bundesregierung teilt ihre geplante Pflegereform wegen Meinungsverschiedenheiten zwischen Union und SPD in zwei Teile auf. Den ersten Schritt brachte das Kabinett heute auf den Weg. Dabei geht es zunächst darum, akute Finanzprobleme der Pflegeversicherung zu lindern. Für eine zweite, größere Strukturreform soll eine Kommission Vorschläge erarbeiten. Gesundheitsminister Linnemann verteidigt das Vorgehen im ZDF Heute-Journal.
2: Wir hatten vor 20 Jahren noch 2 Millionen Zupflegende und heute haben wir 6 Millionen Pflegebedürftige. Und wir haben die Leistungen immer weiter ausgeweitet und wir müssen das einfach jetzt zielgenauer machen. Deswegen ist das ein erster wichtiger Schritt heute gewesen. Der reicht aber nicht aus, um die Pflegeversicherung für die 30er Jahre fit zu machen.
1: Gesundheitsminister Carsten Linnemann. Das Deutschlandticket kostet ab Januar 66,80 Euro. Das hat der zuständige Koordinierungsrat auf seiner heutigen Sitzung entschieden. Das Ticket wird damit knapp 4 Euro teurer im Monat.
3: Mit 9 Euro im Monat hat alles angefangen vor 4 Jahren. Mit dem Billigticket wollte die Ampel damals die hohen Energiepreise auffangen nach dem Beginn des Ukraine-Kriegs. Danach einigten sich Bund und Länder auf einen Monatspreis von 49 Euro. Seitdem ist der Preis immer weiter angestiegen. Der neue Abo-Preis wurde diesmal erstmals mit Hilfe einer Formel berechnet, die sich unter anderem orientiert an den Kosten für Personal und Energie. So soll politischer Streit über die Finanzierung verhindert werden. Thomas Bremser, Nachrichtenredakteur.
1: Die Proteste an französischen Schulen haben an Umfang und Härte zugenommen und im Tagesverlauf zu 625 Festnahmen geführt. Mehr als 115 Polizisten, Lehrer und Schüler wurden verletzt. Dabei habe die Gewalt deutlich zugenommen und es sei zu Zerstörungen in Schulen und zu Brandstiftungen gekommen, heißt es aus dem französischen Innenministerium. Die Proteste an über 350 Schulen richten sich gegen fehlende Mittel, zu wenige Lehrkräfte und heruntergekommene Gebäude.
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4: Auf der A5 Richtung Kassel zwischen Alsfeld Ost und Hattenbacher Dreieck steht ein kaputtes Fahrzeug auf dem rechten Fahrstreifen. Auf der A67 Richtung Mannheim am Viernheimer Dreieck auf der Überleitung zur A6 Richtung Mannheim befinden sich Personen auf der Fahrbahn. Gute Fahrt.
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4: In Renneroth sind es aktuell 17 Grad, in Bad Hersfeld ebenfalls 17, in Fulda messen wir 19 Grad. In der Nacht sinkt das Thermometer auf milde 14 Grad. Morgen wird es wechselhaft mit teils bewölktem Himmel und Regen bei anfangs 14 Grad. Im Laufe des Tages steigt das Thermometer auf bis zu 22 Grad an.

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1: Ich bin Uli Reitinger. Außenminister Wadefuhl hat sich erleichtert über den Ausgang des gewaltsamen Vorfalls im Cockpit eines Fly-Dubai-Flugs auf dem Weg von Dubai nach Tel Aviv geäußert. Er habe mit großem Schrecken von dem versuchten Entführungsfall des Flugzeugs erfahren, das vollbesetzt mit israelischen Staatsangehörigen gewesen sei. Das teilte Wadefuhl nach einem Telefonat mit seinem israelischen Amtskollegen Gideon Saar mit.
2: Ich bin dann das tiefste erschrocken, dass ein derartig schrecklicher Anschlag auf eine mit israelisch besetzte Maschine versucht wurde. Es ist der Tapferkeit des Piloten und weiterer Passagiere zu verdanken, dass dieser Absturz in letzter Sekunde verhindert werden konnte.
1: Einer der Piloten hatte mit einem Messer auf seinen Kollegen eingestochen. Er wollte das Flugzeug offenbar zum Absturz bringen. Passagiere griffen ein. Die israelische Regierung spricht von Terror. Der große Wurf zur Pflegereform ist verschoben. Die Bundesregierung hat jetzt erst einmal eine kleine Lösung auf den Weg gebracht, um akute Finanzprobleme der Pflegeversicherung abzufedern. Dafür ist unter anderem ein Anstieg der Beitragssätze für Kinderlose zum 1. Januar um 0,3 Prozentpunkte geplant.
3: Auch Gutverdiener, die sollen nun mehr zahlen, um das Riesenloch in der Pflegekasse erstmal etwas zu stopfen. Doch ob das alles reicht, der Spitzenverband der Gesetzgeber

0: Krankenkassen glaubt das nicht. Und um den härtesten Brocken, also eine große Reform des Pflegesystems, soll sich eh eine Expertenkommission kümmern. Für wirtschaftsweise Grimm, Zeitverschwendung. Denn die Probleme lägen längst auf dem Tisch. Claudia Wächter, Nachrichtenredaktion.
1: Das Deutschlandticket wird im kommenden Jahr teurer. Statt 63 Euro wie bisher kostet es vom 1. Januar an 66,80 Euro. Das hat der Koordinierungsrat entschieden. In dem Rat sitzen die Abteilungsleiter der Verkehrsministerien, der Länder und des Bundes. Volkswagen hat im Ringen um schärfere Sparmaßnahmen einen Großteil seiner Tarifverträge gekündigt, darunter auch den wichtigen Manteltarifvertrag. So wollen die Arbeitgeber verschiedene Regelungen in diesen Verträgen verändern, mit Blick auf den aktuellen Kostendruck. Der Manteltarifvertrag beinhaltet grundlegende Regelungen für mehr als 100.000 Beschäftigte, auch zu Arbeitszeit und Urlaubstagen. Die anderen Verträge regeln unter anderem Eingruppierungen, Zulagen, Zusatzvergütungen und die Ausbildung.
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3: Auf der A67 Richtung Darmstadt gibt es zwischen Mönchhof-Dreieck und Rüsselsheim-Ost einen Kilometer stockenden Verkehr. Gute Fahrt.
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3: Bei euch in Korbach sind es aktuell 16 Grad, in Baunatal messen wir 14 und Kassel meldet 19 Grad. In der Nacht sinkt das Thermometer auf milde 14 Grad. Morgen wird es wechselhaft mit teils bewölktem Himmel und Regen bei anfangs 14 Grad. Im Laufe des Tages steigt das Thermometer auf bis zu 22 Grad an.

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1: Ich bin Uli Reitinger. Außenminister Wadefuhl hat sich erleichtert über den Ausgang des gewaltsamen Vorfalls im Cockpit eines Fly-Dubai-Flugs auf dem Weg von Dubai nach Tel Aviv geäußert. Er habe mit großem Schrecken von dem versuchten Entführungsfall des Flugzeugs erfahren, das vollbesetzt mit israelischen Staatsangehörigen gewesen sei. Das teilte Wadefuhl nach einem Telefonat mit seinem israelischen Amtskollegen Gideon Saar mit.
2: Wir sind alle das tiefste erschrocken, dass ein derartig schrecklicher Anschlag auf eine mit israelisch besetzte Maschine versucht wurde. Es ist der Tapferkeit des Piloten und weiterer Passagiere zu verdanken, dass dieser Absturz in letzter Sekunde verhindert werden konnte.
1: Einer der Piloten hatte mit einem Messer auf seinen Kollegen eingestochen. Er wollte das Flugzeug offenbar zum Absturz bringen. Passagiere griffen ein. Die israelische Regierung spricht von Terror. Der große Wurf zur Pflegereform ist verschoben. Die Bundesregierung hat jetzt erst einmal eine kleine Lösung auf den Weg gebracht, um akute Finanzprobleme der Pflegeversicherung abzufedern. Dafür ist unter anderem ein Anstieg der Beitragssätze für Kinderlose zum 1. Januar um 0,3 Prozentpunkte geplant.
3: Auch Gutverdiener, die sollen nun mehr zahlen, um das Riesenloch in der Pflegekasse erstmal etwas zu stopfen. Doch ob das alles reicht, der Spitzenverband der gesetzlichen Krankenkassen glaubt das nicht. Und um den härtesten Brocken, also eine große Reform des Pflegesystems, soll sich eh eine Expertenkommission kümmern. Für Wirtschaftsweise Grimm, Zeitverschwendung, denn die Probleme lägen längst auf dem Tisch. Claudia Wächter, Nachrichtenredaktion.
1: Das Deutschlandticket wird im kommenden Jahr teurer. Statt 63 Euro wie bisher kostet es vom 1. Januar an 66,80 Euro. Das hat der Koordinierungsrat entschieden. In dem Rat sitzen die Abteilungsleiter der Verkehrsministerien, der Länder und des Bundes. Volkswagen hat im Ringen um schärfere Sparmaßnahmen einen Großteil seiner Tarifverträge gekündigt, darunter auch den wichtigen Manteltarifvertrag. So wollen die Arbeitgeber verschiedene Regelungen in diesen Verträgen verändern, mit Blick auf den aktuellen Kostendruck. Der Manteltarifvertrag beinhaltet grundlegende Regelungen für mehr als 100.000 Beschäftigte, auch zu Arbeitszeit und Urlaubstagen. Die anderen Verträge regeln unter anderem Eingruppierungen, Zulagen, Zusatzvergütungen und die Ausbildung.
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4: Auf der A67 Richtung Darmstadt gibt es zwischen Pfungstadt und dem Darmstädter Kreuz dichten Verkehr. Gute Fahrt.
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4: Bei euch in Korbach sind es aktuell 16 Grad, in Schlüchtern messen wir 18 und Wetzlar meldet 19 Grad. In der Nacht sinkt das Thermometer auf milde 14 Grad. Morgen wird es wechselhaft mit teils bewölktem Himmel und Regen bei anfangs 14 Grad. Im Laufe des Tages steigt das Thermometer auf bis zu 22 Grad an.

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1: Ich bin Uli Reitinger. Seit Mitternacht gilt der zweite Tankrabatt in diesem Jahr. Eine für 3 Monate geltende Absenkung der Energiesteuern soll eine Entlastung von 16,7 Cent pro Liter Benzin oder Diesel bringen. Wie vollständig sie an die Verbraucher weitergegeben wird, wird sich in den nächsten Tagen zeigen. Es gibt keine direkte Verpflichtung der Tankstellen, die Preise zu senken. Die Regierung hatte den Tankrabatt wegen der extrem hohen Spritpreise auf den Weg gebracht. Der September war der mit Abstand teuerste Tankmonat bisher. Das hat sich sogar in der Inflation niedergeschlagen. Im September stieg die Inflationsrate auf 3,3%. So hoch war sie seit fast 3 Jahren nicht mehr.
2: Die Lage im Nahen Osten macht sich weiter im Portemonnaie der Menschen bemerkbar. Insgesamt mussten Verbraucher im September für Kraftstoffe und Haushaltsenergie fast 15% mehr zahlen als ein Jahr vorher. Und je länger die Energiepreise hoch sind, umso größer ist das Risiko, dass auch andere Preise steigen. Denn auch Transport und Kühlung von Lebensmitteln wird dadurch teurer. Die Folgen von Hitze und Trockenheit treiben die Preise ebenfalls. Lea Matschulat, Nachrichtenredaktion.
1: Nach dem gewaltsamen Vorfall auf einem Flug von Dubai nach Tel Aviv geht die israelische Regierung von einem versuchten Terroranschlag aus. Israels Verteidigungsminister Israel Katz sprach vom Versuch eines dschihadistischen Anschlags, der nur dank des Mutes israelischer Passagiere vereitelt worden sei. Die Fly-Dubai-Maschine war in Saudi-Arabien notgelandet.
3: Große Erleichterung am Flughafen in Tel Aviv. Die israelischen Passagiere sind zurück. Angehörige schlossen ihre Liebsten nach der Landung einer Ersatzmaschine in die Arme. Nach Angaben von Ministerpräsident Benjamin Netanyahu soll einer der Piloten mit einem Messer auf seinen Kollegen eingestochen haben, als sich die Maschine Israel näherte. Er habe offenbar versucht, das Flugzeug mit den Passagieren zum Absturz zu bringen. Nach israelischer Einschätzung soll es sich bei dem Tatverdächtigen um einen Einzeltäter handeln. Aus Tel Aviv, Sarah Lemmel.
1: Die Bundesregierung teilt ihre geplante Pflegereform wegen Meinungsverschiedenheiten zwischen Union und SPD in 2 Teile auf. Den ersten Schritt brachte das Kabinett gestern auf den Weg. Dabei geht es zunächst darum, akute Finanzprobleme der Pflegeversicherung zu lindern. Für eine zweite, größere Strukturreform soll eine Kommission Vorschläge erarbeiten. Dieser zweite Teil soll im kommenden Sommer umgesetzt werden.
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4: Auf der A3 Richtung Köln zwischen Frankfurt Flughafen und Kelsterbach steht ein kaputter LKW auf dem Standstreifen. Die Spur ist vorübergehend gesperrt. Auf der A7 Richtung Fulda zwischen Malsfeld und Homberg gibt es dichteren Verkehr. Gute Fahrt.
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4: In Göttingen sind es aktuell 17 Grad. In Schlüchtern haben wir 16 Grad und in Wetzlar messen wir 18 Grad. In der Nacht sinkt das Thermometer auf milde 15 Grad. Morgen wird es zunächst regnerisch. Bis zum späten Vormittag